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1: Ich lese jetzt eine Geschichtle aus meinem neuen Büchle. Holmet aber rau, meint der Wunderfitz. Schwäbisch im Lokalblättle. Holmet aber rau, bin ich doch oheimlich froh, dass ich als Schwätzer und Schreiber in meiner Muttersprache Schwäbisch unterwegs sein darf und in der Aussprache und Schreibung machen kann, was ich will. Gerade wie mir der Schnabel gewachsen ist und mir's aus der Feder spritzt. Und wenn mir gar in einem von den letzten O-abhängigen Heumetblättle, wo es im Ländle noch gibt, sein Senf als der Wunderfitz dazugeben kann, darf man sich wirklich überglücklich schätzen. Das geht freilich bloß so lang weiter, wie sich genug Leute findet, wo ihr Gerschle nicht bloß fürs lebensnotwendige Sach ausgebet oder für unnötige Luxus und Lumpengrusch zum Fenster rausschmeißet, sondern auch für Bildung und Kultur ein wenig etwas übrig hat. Und da gehört auch eine gescheite Zeitung dazu, wie der Geibode. Der liefert in seine Textbilder, Grafiken und Anzeige jeden Tag unzählige, gut recherchierte Informationen und dazu strittige und unstrittige Meinungen. Alles im handlichen Format, in Farb und in Schwarz-Weiß. Und gerade mit der Wochenendbeilage ist es doch jeden Samstag eine echte Freude, wenn man am Frühstückstisch zum weichen Ei und der Butterbrezg ein frisch drucktes Blättle in die Hand nimmt und sich je nach Altersgruppe und Spezialinteresse zuerst Todesanzeige, die Lokalseite, die Leitartikel, der Kulturbericht oder der Sportteil vornimmt. Und falls noch jemand mit am Tisch hockt, kann man dem gleich erzählen, was euch beim Lesen ärgert oder freut und dem schon mal das Maul wässrig machen, danach alles noch genauer nachzulesen. Als Tipfele auf dem i ist sogar eine elektrische Ausgabe dabei, zum bequemen Lesen in der Ferne, wenn man womöglich im australischen Spätsommer gemütlich da drunter hockt und sein schlechtes Gewissen beruhigen muss, weil man daheim doch gerade am Schöbuchrand beim Schneiden sollte. Weiters kann ich sogar wichtige Artikel abspeichern und später nochmal studieren.

0: Oder an deine Freundinnen schicke, wenn gestrige Zeitung schon längst im Altpapier ist. Aber das E-Blättle wird den Lesegenuss auf Papier nie ersetzen. Wie sollst du überhaupt das Kreuzworträtsel und Sudoku lesen, wenn du es bloß auf dem Bildschirm hast? Die voll entspannte Viertelstunde mit dem täglichen Geibode-Rätsel, wo sie Gott sei Dank nach der Corona-Zeit nicht abgeschafft haben, bei einem doppelten Espresso Macchiato und Cantuccini oder auch mit Zwetschgengesäß auf dem schwäbischen Hefezopf, fällt da doch glatt ins Wasser. Und die umweltschonende Verwertung vom alten Zeitungspapier als Verpackungsmaterial, Pappmaché, Fensterpolierlappe, Isolier- und Verdunklungsfolie, im äußersten Notfall sogar auch als Klopapier, fällt dazu noch weg. Was die echte schwäbische Hausfrau und Männer arg fehlen tät, meint der Wunderfitz.
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0: Schwäbisch für Fischkäpf. Sind wir jetzt außer Atem? Sicherlich nicht, es sei denn, Sie kommen gerade von der Gartenarbeit, vom Umgraben beispielsweise. Der Schwabe an sich ist ja nicht nur für seine Sensibilität bekannt, sondern auch dafür, dass er ein Arbeiter ist.
1: Schaffer halt.
0: Das
1: Schaffer?
0: Die schwäbische Form der Arbeit ist, dürfte sich bis weit über die Mainlinie hinaus herumgesprochen haben. Das berühmte
2: Schaffer, Schaffer, Häuslebauer.
0: Hören die Schwaben im Übrigen nicht so gerne. Ist es doch der einzige und deshalb gebetsmühlenhaft vorgetragene Satz, den jeder Fischkopf irgendwann einmal gehört hat und als erstes natürlich seiner schwäbischen Bekanntschaft um die Ohren haut. Wenn der Schwabe im Garten arbeitet, dann
2: Schorer meistens.
0: Schorer gehört zu den Formulierungen der Altvorderen und dürfte nur noch von Schwaben der dritten Generation verstanden werden.
2: Schorer ist quasi altschwäbisch.
0: Ein Begriff aus der agrikulturellen schwäbischen Tradition der vergangenen Jahrhunderte entwickelt.
2: Schorer
0: heißt ganz profan umgraben und
2: morgen müssen wir schorer.
0: Demnach, morgen müssen wir umgraben. Oft auch eingesetzt von der schwäbischen Hausfrau, wenn sie ihren Gatten meistens beim Kochen und Putzen loshaben will.
2: Gang in Garten und zum Schorer.
0: Heißt das dann lapidar?

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1: Herzlich willkommen zur weiteren Sendung von Mundartradio stellt vor. Für die heutige Sendung bin ich mal wieder in Neufe im Zehntkeller zu Gast. Wie jedes Jahr präsentiert der Link Michel da im Dezember sein neues Programm. Und diesmal ist eine ganz besondere Premiere. 30 Jahre Link Michel. Bevor es losgegangen ist, habe ich ein kurzes Interview mit dem Link Michel geführt.
2: Hallo, Link Michel, 30 Jahre Link Michel, das ist der absolute Hammer. Das sollte man sich mal überlegen, das ist ein halbes Leben.
3: Ja, ich grüße dich.
2: Seit einem halben Leben machst du da wirklich?
3: Ja, seit, ich glaube, das ist jetzt die 30. Premiere, die ich das Jahr gemacht habe, wenn man Corona abzieht. Aber das lassen wir jetzt mal. Ja. Also 30 Jahre tatsächlich auf der Bühne und kein bisschen müde. Also ich mache es auch gerne nochmal 50.
2: Okay, ich wünsche dir so auf alle Fälle. Wie hat denn das alles angefangen?
3: Ja gut, wie hat das angefangen? Irgendwann hat mich meine damalige Frau gefragt, oder hat was heißt gefragt, wie Frauen halt so sind. Hat sie bestimmt, also entweder studierst du jetzt richtig oder machst du jetzt richtig Comedy. Und da ich Comedy, also das ist jetzt das Einzigste, was ich eigentlich, ich kann ja sonst nichts. Und dann habe ich gedacht, naja, okay, na, probieren wir halt das.
2: Gut, aber auch jemand, wo ein Comedian ist, ist ja nicht einfach vom Himmel gefallen. Hast du da in der Schule schon angefangen oder das muss ja schon?
3: Nein, ich war der liebste Schüler von allen.
2: Echt?
3: Nein, man merkt dann schon irgendwann, dass man vielleicht ein Talent hat. Und ich glaube auch, dass alle Leute, die auf der Bühne stehen, das ist auch Eitelkeit. Auch Aufmerksamkeitsdefizit, die brauchen alle und ich auch. Und wenn du das einmal gemacht hast, dann willst du auch nicht mehr missen. Also so ist es halt.
2: Ja, ich glaube, das muss schon was Besonderes sein auf der Bühne, wenn dann alle auch dann am Schluss applaudieren und Standing Ovations und so. Ich glaube, das ist schon was. Man merkt es ja auch, ein ganz großer Künstler, die Stadien voll macht, gell?
3: Ja.
2: Ohne können sie echt nicht mehr leben, so wie du das
3: ja,
2: sagst.
3: Aber ja, aber ganz besonders ist natürlich, wenn sie nicht applaudieren. Das ist dann
2: das
3: auch was
2: ist dann ganz
3: ja, aber passiert relativ selten.
2: Gott sei Dank. Ja, klar. Ja, und die ganze Idee, ich meine, das ist ja ein Feuerwerk der Idee, was du da immer bringst.
3: Ja, aber das ist ja, das wird ja oft gefragt, aber das ist ja, eigentlich geht es nur darum, der Alltag, unser Alltag ist so skurril, bloß wir kriegen es halt nicht mit, weil das ist für uns schon normal.
2: Okay.
3: Und erst wenn es uns einer erklärt, also du musst eigentlich nur zuhören und nachgucken. Und das kannst du dann mehr oder weniger eins zu eins in der Geschichte umsetzen. Und gerade wenn du drei Töchter hast und Familie, da kannst du 15 Festplatten füllen mit Programm. Hallo, was da alles passiert.
2: Also haben wir die 50 Jahre sowieso noch ausgefüllt.
3: Ja, locker.
2: Gar
3: locker.
2: Kein Problem. Ja, hast Corona schon angesprochen, die Durststrecke für alle. Ich habe aber so das Gefühl, langsam kommt es wieder. Oder siehst du das anders? Haben da immer noch sozusagen das Problem, dass er nicht genug Leute findet, die eine Bühne zur Verfügung stellen oder so?
3: Ja, also ich spreche jetzt für mich.
2: Ja,
3: ich kann jetzt
2: klar,
3: nicht für alle anderen. Nee, ich spreche jetzt nur für mich. Aber ich muss sagen, kurz nach Corona war es schon schwierig, nicht? Auch von den Zuschauerzahlen her, weil die Leute, ich sage immer, die erst wieder lernen müssen, dass sie den Arsch vom Sofa hochbringen, mehr oder weniger. Aber jetzt, also ich kann mich überhaupt nicht beklagen, läuft einwandfrei.
2: Ja, super.
3: Ja, also ist echt super.
2: Ja, ich habe schon gesehen. Ich meine, ein bisschen guckt, was du schon in Programme drin hast fürs nächste Jahr. Wahrscheinlich bis Mai schon wieder Ausbruch fast.
3: Ja, bis Mai ist eigentlich voll.
2: Ja, ja, das war ja, wo wir das letzte Mal, das war ja bei Zickige Böcke,
3: ja,
2: gell, wo wir uns da gesehen haben, auch zur Premiere. Da hast du mir eigentlich ja ähnlich gesagt und danach war halt dann Corona. Gell.
3: Ja,
2: das war ja,
3: gerade
2: die Zeit. Ja, ja. Riesenfest hast du ja das ja auch noch gehört mit dem Sebastian Blaupreis. Das war ja auch eine ganz besondere Sache.
3: Da war ich sehr erfreut. Also ich gehöre jetzt nicht zu den Leuten, die das so abtun. Ich fühle mich da durchaus sehr geehrt. Und freue mich bis heute wie Bolle.
2: Ja, das glaube ich. Weil ich denke das schon. Gut, der Preis, den jetzt vom Land kommt, der wird vielleicht auch mal so groß. Aber im Moment ist das für einen Comedian im schwäbischen Bereich, denke ich, wirklich der größte Preis.
3: Also für Mundart ist es sicherlich, also ich wüsste jetzt nicht, welcher Preis für Mundart bei uns jetzt größer wäre.
2: Ja.
3: Nein, das ist schon der Sebastian Blaupreis. Ja. Und wie gesagt, da bin ich auch wirklich sehr stolz drauf.
2: Ja. Nee, das kannst du auch wirklich sagen. War eine wirklich tolle Veranstaltung auch. Ja, heute Premiere. Jetzt haben wir den Salat. Das ist auch, übrigens, die Bilder sind toll.
3: Das dauert immer ewig, bis sie so ein Bild, die Leute sehen immer bloß Bild und denken, super, aber Also wie viele Einstellungen, wie viele Knipser, wie viel du da machen musst.
2: Aber die Idee kommt auch von dir oder werden die dazu tragen? Denn so?
3: Ja, also die Idee für dieses Bild, muss ich sagen, die hat jetzt der Marc Michelkitt von meiner Agentur. Ja. Mhm. Der hat diese Idee gehabt. Und ich finde aber, es passt super zu jetzt haben wir den Salat, also einwandfrei. Mhm. Also es ist wirklich ein tolles Bild, also mir gefällt es.
2: Ja. Und was ich immer wieder faszinierend finde, dreimal Premiere hier, dreimal ausverkauft und das in der eigenen Stadt. Das gibt es ja eigentlich gar nicht. Normal.
3: Ja, normalerweise muss ich echt sagen, normalerweise ist es so, dass der Prophet im eigenen Dorf ist schwierig, aber in Neufel klappt es. Und da bin ich auch sehr froh und ich freue mich auch immer auf diese Premiere. Wobei du hier natürlich auch sehr viele Leute von auswärts auch noch hast.
2: Ja.
3: Also, und dann gehst du nach Nürtingen ins Schlachthofbräu und da sind dann wiederum sehr viele Neufener. Mhm. Also das teilt sich ein bisschen auf. Aber auch zu den drei Veranstaltungen jetzt dieses Jahr im Zehnkeller erwarte ich einige Neufener und da freue ich mich riesig.
2: Ja, das glaube ich. Ja, also ich bin absolut gespannt und freue mich aufs neue Programm. Und ja, wie gesagt, wie auch letztes Mal, ich werde einen kurzen Ausschnitt dann senden, ich werde aus dem Interview dann was machen. Ja, dann harren wir da Dinge, die da kommen und freuen uns. Ja. Der Klatschstoff, auch gut.
3: Dankeschön. Der Applaus ist gerechtfertigt, danke.
1: Und jetzt viel Spaß mit einem kurzen Ausschnitt aus seinem neuen Programm.
3: Gut, mein Junge, da muss ich allerdings sagen, mein Jüngste, also Paula, die denkt tatsächlich an mich. Die denkt, ja, die lernt jetzt Altenpflegerin. Ja, hat sie gemeint, ist doch schick, Papa, ne? Da können Sie doch ein bisschen üben. Da können... Ja, verstehst du? Jetzt, Papa, halt still, nicht heute über meine Infusionen. So gesehen bin ich echt froh, dass Sie nicht Leichenbestatterin haben. Ja, Papa, zieh den Kopf ein, nicht? Ich mach kurz den Deckel drauf. Ja, und kurz später dann, nicht erschrecken, Papa! Ist nur Erde! Ist nur Erde! So, und jetzt habe ich Geburtstag hin. Und da müsste sich mein Junge absprechen, weil anders kann es nämlich gar nicht sein, dass meine älteste Lisa mir einen Schlapperlatz schenkt. Schlapperlatz nennt Aufschrift alt, aber sauber. Mein mittlerer Johanna hat mir ein Hefeweizenglas geschenkt. Zuerst hat die mich gefreut. Nicht? Wo ich dann allerdings gemerkt habe, dass da war ich so ein Schnabeltasseraufsatz. Ja, und meine jüngste Paula, Altenpflegerin, hat dann natürlich wieder komplett der Vogel abgeschossen. Und zwar hat die mir geschenkt einen Gutschein, Achtung, über 10-mal Darmspiegelung. Gut, ich weiß es nicht, wer von euch schon mal eine Darmspiegelung, aber ich denke, ich spreche da für alle, wenn ich sage, also wer es einmal erlebt hat, will es nicht mehr missen. Gell? Weil du liegst halt auf so einer Bahre mit freiem Hintern, nur der Hintern ist frei. Ja, nicht, dass der ganze Arsch zukriegt, nur liegst du da mit freiem Hintern, neben dir hockt der Kameramann. Sprich Arzt, hockt der da mit so einem Endoskop, mikroskopische Kamera. Und schon an dieser Stelle, finde ich, muss man sich ja fragen, was ist eigentlich bei einem Menschen schiefgelaufen, wenn er sich quasi schon in der Jugend dazu entschließt, Mensch, ich möchte später unbedingt einmal beruflich Kameras in dunkle Löcher, was ist da? Gut, vielleicht war er der Vater Höhlenforscher. Ja. Und der Junge hat sich gedacht, Mensch, das ist doch viel geschickter. wenn die Höhlen zu mir kommen. Jedenfalls hockt der da neben mir, ich bin frei im Hintern auf der Bahre, der hockt neben mir. Nicht? Und dann meint der, guckt mich an und meint, voll motiviert, so ein Ding. Und jetzt geht's ja auch gleich schon los. Die wilde Fahrt, die wilde Fahrt. Die wilde Fahrt. Ja, sind wir auf dem Rummelplatz oder was? Hat die wilde Fahrt, verstehst du? Halligalli. Dickdarmrally, ja. Einsteigen, zusteigen, nie wieder aussteigen. Atemlos durch die Nacht. Die wilde Fahrt. Da hat er mich noch gefragt, ob ich die ganze Geschichte vielleicht am Monitor mitverfolgen möchte. Ich sag aber unbedingt. Aber auf jeden Fall. Da habe ich noch zurückgefragt, ob man es dann vielleicht auch gleich aufzeichnen könnte. Na ja, da machen wir einen Film draus. Hollywood-Blockbuster. Titel: Der letzte Ausgang danach. Also Last Exit After.

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1: So, jetzt spiele ich noch was er läuft, der Mundharmonika. Das ist ein Blues, der handelt vom Zug, vom Train, von der Eisenbahn. Das ist ein Thema, das recht oft im Blues vorkommt. So, jeder zweite, dritte Blues kommt irgendwas im Zug vor. Das war halt früher so fast das einzige Verkehrsmittel. Und das sieht man auch in den Blues-Titeln: Freight Train, Going So Fast, Train, Take Me 2000 Miles Away, Train, Take Me Home, Take Me Dortner, Take Me Selner. Also, man kann halt immer gut verreisen mit dem Zug. Und weil ich auch öfters mal da rumfahre und so Zugfahrt doch mit der Zeit langweilig wird, vor allem wenn es wieder heimwärts geht, dann kommt man oft auf dumme Gedanken. Und da ist mir dabei mal das Lied eingefallen: Das Lied vom Train, vom Zug. Und weil das Lied vom Heimfahrer handelt, möchte ich mich mit dem für heute verabschieden. Das ist also mein Heimfahrer-Les-Blues, das Lied vom Zug.

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Ja, wenn man so mit dem Zügle heimfährt, ist das in jedem Blues so, dass vor dem Heimatbahnhof irgend so ein komischer Berg steht, wo das Zügle drüber muss. Das ist in meinem Blues dummerweise auch der Fall, wenn es nicht außer Rumleiter kennen. Und da muss man dann immer ein bisschen anschieben, sonst kommt der Zug nicht auf und da kann er da vielleicht ein bisschen helfen. Das geht ganz einfach, ich singe immer vorne draus. 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
1: Ich lese jetzt eine Geschichtle aus meinem neuen Büchle. Holmet ab rau, meint der Wunderfitz. Holmet ab rau, da steigst um 9:45 noch nicht ganz wach in die schülerfreie und halbleere Essbar ein, trillst schon wegen vor den Nah, schlägst dein Lokalblättle auf und freist dich schon auf eine ruhige Lektüre bis Sturgernunder. Und was passiert? Gleich bei der zweiten Station drucken so ein gutes Dutzend Leute in dein Wagen ein. Und statt sie sich wenigstens auf 3-4 Tiere verteilen, muss es gerade die eine bei meinem Platz sein. Schon wieder eine halbe Minute Verspätung heißt es für den Zug und für mich ist die Ruhe vorbei. Oh, du liebes Herrgöttle, Rentnerausflug. Auf einen Blick erkennbar durchs Rentnergrau, von der Kapp bis zu der orthopädischen Quadratlatsche. Und sie sind so unverschämt gut aufgelegt, schnattert und batschet und schätteret, dass ich gleich mein Blättle wieder zurück in den Rucksack stopf und mich Hählinge verfluch. Was musst du auch heute Sturgernunder? Wärst du häufig im Nest schracken geblieben und hättest da das Käseblättle studiert. Ein paar Stationen weiter habe ich schon alle Einzelheiten von der Diskussion gewusst, wo man in denen ihrem Pflege Pflichtling unterbringen soll oder auch gleich gar nicht. Oder was der Schuldes und seine Gemeinderäte wieder verbosket und versemmelt haben. Am Rote Bühlplatz darf ich endlich aussteigen, weil ich ja endlich mal wieder ins Kunstmuseum am Schlossplatz zu meinem Lieblingsmaler Otto Dix gegangen möchte. Gott sei Dank versperrt da keine Warteschlange wie damals bei der Schwabe-Ausstellung der Weg zur Kasse und ich kann stundenlang ungestört die weltberühmte Bilder angucken. Und wie ich noch mal schöne Kaffeele mit Dörtle wieder zufrieden in meinen Zug Richtung Gai einsteig, wer hat wohl mein Wagen wieder komplett besetzt? Rentnertruppe von heute Morgen. Alle Alkoholfahnenträger sind gut abgefüllt von der Bäserwirtschaft im Remstal. Diesmal haben sie einen Witz nach dem anderen erzählt. Der beste war der. Treffen sich zwei Rentner, sagt der eine. Du, ich fahr das Jahr mit meinem Jahreswagen nach England, sagt der andere. Aber Obacht, weißt du nicht, dass da Linksverkehr ist? Das ist fein nicht einfach zum Fahren. Ein paar Tage später treffen sie sich wieder. Fährst du jetzt tatsächlich nach England? Ah nein, ich habe den Linksverkehr auf der Straße zwischen Sulz und Harp mal ausprobiert und gleich gemerkt, wie mordsgefährlich das ist. Auf die Idee, man könnte mit dem Zug nach England fahren, ist der Mercedes-Fahrerscheins nicht gekommen. Obwohl so ein Rentnerausflug mit dem TGV über Paris nach London doch sicher ganz lustig werden tät, meint der Wunderfitz. Das Geschichtle Rentnerausflug und nochmal 19 andere Geschichtle könnt ihr nachlesen in dem Büchle von Wolfgang Wulz, Holmet ab rau, meint der Wunderfitz, mit ganz schönen Bildle vom Karl-Heinz Haaf, alles farbig und sau witzig.

Gebingen bin ich auf die Schule gekommen, also Grundschule, später Gymnasium. Ich war mathematisch-naturwissenschaftlicher Zug. Wisst ihr, was das heißt? Du hast in der 5. die erste Fremdsprache. Bei mir war es schon die zweite, weil Schwäbisch, Deutsch. Und dann kam Englisch in der 5. Und in der 7. musste man sich damals entscheiden, was man als zweite Fremdsprache nehmen will. Weißt, das ist jetzt in dem Alter eine ganz schwere Frage. Ich habe also geguckt, weißt, das hat mich in dem Alter noch nicht gewusst, was ich mal werden will. Weißt, ob ich jetzt eine lebendige Sprache oder eine tote Sprache brauche. Altgriechisch, Latein, Französisch, Russisch, Spanisch, weißt, das hat alles das dort gegeben gehabt. Ich habe das anders gemacht, ich habe geguckt, wo meine Kumpels sind. Ja, und dann konnte ich mich gar nicht entscheiden, bin zu meiner Mama und habe gesagt, Mama, Mama, komm, hilf mir, der Wolfgang ist bei den Lateiner und der Hans bei den Franzosen, was soll ich denn nehmen? Meine Mutter zu mir gesagt, Bue, lernst Russisch, weil wenn der Russ kommt, sollst du Gott sagen, kennen wir jetzt nicht so schlimm. Ja, lacht, aber das war das Argument, gell? Da kannst du nichts dagegen sagen. Zumindest damals nicht. Also hab dann Russisch genommen und habe einen Lehrer gekriegt, der noch so richtig vom ganz alten Schlag war, also vom ganz alten Schlag. Ja, da gab es zum Beispiel, also er hat so ein bisschen einen gebrochenen Akzent gehabt, muss ich dazu sagen, und er hätte schon längst in Ruhestand gehen können, das muss man auch dazu sagen, aber es hat halt so wenig Russischlehrer gegeben in Baden-Württemberg, gell? Deswegen hat er noch dürfen. Ja, und ausgerechnet den kriege ich. Der hat so einen gebrochenen Akzent gehabt, der hat immer so geschwätzt wie, nur weniger Wische, diese Hund, was hat gefressen, meine Vogelkanari. Ja, so war er drauf. Es gab einen Spruch, der hieß, bei Gott, der kaiserlichen Kriegsmarine und einem Schüler des Hohenstaufen-Gymnasiums ist alles möglich. Ja, ihr merkt, wo der Wind herkommt. Ja, sind Lehrer da? Ich höre es deutlich. Ich brauche nicht stricken. Also, er hat zum Beispiel eine Einrichtung gehabt, das war die Stümperbank. Wisst ihr, was eine Stümperbank ist? Im Schwäbischen heißt das Ding Eselsbank. Gibt es das heute noch? Das ist die allererste Bank ganz vorne am Pult. Also direkt beim Lehrer, im Zugriff. Die Stümperbank. Das war die größte Strafe, da hast du reinhauen müssen. Wenn du den aufgepasst hast, geschwätzt hast, unaufmerksam warst oder schlechte Note gehabt hast. Ja? Die allergrößte Strafe, die du hast kriegen können bei ihm in diese Stümperbank, du, da habe ich sowas wie Abonnement gehabt. Wenn er Klassenarbeiter rausgegeben hat, hat er immer zuerst die gute rausgegeben und zum Schluss die schlechte. Bin meistens der letzte oder der vorletzte gewesen. Dafür hat er bei mir immer noch einen Spruch dazu gesagt. Er hat immer gesagt, nur tauschen! Schaut, was mich nicht mehr normalisch, Baruski. Das muss ich übersetzen, gell? Nur tauschen, das kriegt man normal, das ist halt mein Nachname. Schaut, was mich, der Teufel hol dich. Bin nicht mehr normalisch, Baruski, du verstehst halt nie Russisch. Ja? Bei jeder Klassenarbeit hat der mir den Spruch gebracht. Einmal muss ich dazu sagen, war das ganz besonders schlimm. Da hat er mir die Klassenarbeit zurückgegeben, da hat er nach einem Drittel von der Klassenarbeit einen dicken roten Strich drunter gemacht und drunter geschrieben, bereits 6. Ich sehe, die Lehrer sind begeistert, hä? Das ist der Geschäftssprachheim. So, jetzt kommen wir nochmal nach Russland, ihr merkt.

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1: Ist auch Kopfarbeit!

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Denn hat der David zeigt seinem lieben Lord. 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

0: ist jetzt wirklich eine mehr als große Herausforderung.
1: Also wir machen quasi nicht nur Lieder und Comedy, wir machen auch gewisse, wie sagt man da dazu, die wir da immer im Weltweihnachtszirkus Schokolage machen.
2: Jetzt habe ich aber meinen Nischkasten nicht mehr gefunden. Der ist schon wie ab. Jetzt habe ich heute Morgen noch geschwind. Salz-Nischkasten basteln müssen. Jetzt hoffe ich aber, dass der auch gut mitmacht.
1: Ich sage, leck mich am Arsch, Schokolage.
2: Ich kann ja jetzt nicht oben ohne da stehen. Das ist ja scheiße.
1: Und der ohne wäre es auch nicht besser.
3: Aber oh, das würde man gar nicht vorstellen.
2: Ich bin zufrieden.
3: So können wir anfangen, das druckt jetzt schon.
2: C-Dur.
3: Ja.
1: Das muss man schnell singen, weil immer wenn ich Gosch aufmache, dann kommt der Gummi und dann klappt sofort wieder zu. Wie so ein Kugelfisch.
3: Jetzt schon schädelweih von dem Ding.
2: Wir machen uns wieder absolut zum Affen.
3: Aber hoffentlich nicht zum Deppen. So. Können wir loslegen? Also ich wäre so weit. Ob das hebt, glaube ich.

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Kälbler sind Kinder. Die sind schon recht. An denen kann man sich freuen. Aber die Alte, da gibt's schon arige Ochsen und taube Kier. Aber jeder muss die halt auch. Die täte doch sonst mal Karussell zum Spielplatz für Psychiater. Ja, so ein Geisterbar für Gruppentherapie machen. Auf die muss besonders aufpassen. Rentviecher sind halt auch Leute.

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Also, Rentner sei ich gar nicht so einfach. Ich meine, du hast natürlich ganz viel Zeit, das ist schon klar. Aber du kriegst auch immer irgendwelche Erbetle von deiner Frau und so. Also, Rentner sei ich nicht so einfach. Ich bin 65 und rentenreif. Jetzt ist es bald so weit. Auch den ganzen Tag nicht mehr schaffen. Das wird eine wunderschöne Zeit.

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Landeshauptstadt ein erneutes Verkehrschaos. Laut Polizeiangaben ist die Innenstadt sowie alle Zufahrtsstraßen in Richtung Cannstatter Wasen bis ca. 0 Uhr gesperrt. Ortskundige sollten das Gebiet großräumig umfahren. Grund ist die Open-Air-Veranstaltung der Schwabenrocker von Mulle. Nach ersten Schätzungen der Polizei werden 350.000 Besucher erwartet. Und nun zum Wetter.

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1: Doris Oswald, Manchmal. Gläser von Sandra Linsenmeier. Manchmal abschalten können, die Hektik auf die Zeit schieben und sich den Zauber vom Augenblick gönnen. Zum Beispiel einem Schmetterling zugucken. Sag ja et, dass du das et kannst. Sonst springt das Leben davor. Na bist du ein armer Teufel.

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0: Ja, wir ältere Menschen, wir neigen ja dazu, dass man sagt, ja, früher war alles besser. 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
1: Der Armin und ich, wir waren sehr gut befreundet. Wir haben uns früh kennengelernt in unserem Leben auf der Entbindungsstation vom Maria-Hospital. Und dann sind wir zusammen später in den Kindergarten gegangen, wir sind zusammen in die Schule gegangen, Fußball gespielt, zusammen Ausbildung gemacht. Wir waren wirklich dicke Freunde, der Armin und ich. Wir waren so dick. Und dann hat der Armin sich aber vor kurzem was erlaubt, was unsere Freundschaft abrupt beendet hat. Von jetzt auf nachher Schluss. Ich sage, Armin, du bist für mich nicht mehr existent. Ich habe glaube existent gesagt, aber wenn du Wut sagst, hat manchmal existent. Auf jeden Fall hat die Geschichte geht folgendermaßen. Wie Sie sich vielleicht vorstellen können, ist ein Sänger meiner Qualität sehr reich, das stimmt auch. Ich habe ein großes Anwesen in Bernhausen mit Golfplatz, Tennisplatz, Swimming, was du halt so brauchst, und auch ein Swimmingpool. Und jetzt habe ich im Sommer vor kurzem eine Party gegeben, eine Poolparty gemacht und habe natürlich der Armin eingeladen, das war mein bester Kumpel. Und da erlaubt er sich was, wie gesagt, ich wiederhole mich bewusst, unsere Freundschaft abrupt beendet hat, was der Armin sich da erlaubt hat. Im Original von den Commodores, im Original heißt Night Shift, also Nachtschicht. Nachtschicht.

0: starrt auf mein Liegestuhl, direkt am Swimmingpool und hat reingeschippt. Vielen Dank!
1: Großartiges Publikum. Großartig. Vielen herzlichen Dank.
2: Norbert, Norbert. Norbert, Norbert. Norbert, Norbert. Ja, jetzt grüß Gott, ich aber schön. Ja, das kann ja schwierig sein, wie lang haben wir uns gesehen? Mir fällt dein Name gerade dein. Bin mir sicher, es war irgendetwas zwischen A und Z. Bist schon lang da, auch gerade kommen. Ja, das finde ich aber.

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1: Herzlich willkommen zur neuen Sendung von Mundart Radio stellt vor. Im März 2026 hat mich Stuttgarter Zeitung besucht, um ein Interview zu machen. Mit dabei war auch der Werner Kuhle, der Fotograf. Da er ja viel rumkommt und auch Schwäbisch schwätzt, habe ich gedacht, frage ihn mal, ob er nicht

0: die eine oder andere Begebenheit zum Thema Mundart erzählen kann.
1: Also Schwäbisch finde ich ein ganz schöner Dialekt. Das ist manchmal, wenn man vielleicht beruflich, ich war früher nicht Fotograf, sondern habe mal im Maschinenanlagenbau gearbeitet. Wenn du dann im Ausland bist oder in andere Länder, in andere Bundesländer, na, tust du vielleicht ein bisschen schwer, die verstehen du dann vielleicht nicht so. Eine kleine Story, ich war oft in Asien, in Korea, und da waren wir auch abends mit Kollegen zusammengesessen, mit Deutschen und auch Planer von Korea, und ich habe das auf Englisch dann geschwätzt, und plötzlich klopft mir eine auf die Schulter und sagt, bist du aus Stuttgart? Und so ist das, also selbst im Englischen kommt der Dialekt durch. Und eine Geschichte, also das Fotografieren, das jetzt schon viele, viele Jahre macht, das ist für mich Leidenschaft, und ich habe dann auch wirklich schon tolle Menschen kennengelernt und auch Künstler, und ich glaube, der bekannteste ist eigentlich unser Wolle, den ich mehrmals so auch fotografiert habe, und da war sofort ein Kontakt da, also der hat nie irgendwo arrogant gewirkt und war ganz toll. Und die letzte Begegnung mit ihm, die war im Bräuningerland, da gab es eine Kunstausstellung, und zwar haben viele, viele Künstler die Eier, die sie kriegt, sind 2,50 Meter große Plastikeier, die haben die gestalten können, sei es mit Farbe anstreichen, mit Stoffe bekleben, verschiedene Techniken. Und ich war dann 2-3 Mal beim Wolle daheim, weil der in Backnang war und Freiberg nicht so weit weg ist, und habe dann ihn auch ein bisschen intensiver kennengelernt, und das war echt total klasse. Und am Donnerstag vor Karfreitag war dann in Bräuningerland eine Versteigerung, und da sind die Eier dann versteigert worden für einen guten Zweck. Und diese Versteigerung, die ist eigentlich so gut gelaufen, dass damals der Sendermanager gesagt hat, komm, wir sitzen zusammen und trinken noch ein bisschen Osterweile, Osterbierle oder sowas. Und es war dann so eine tolle Stimmung. Ich habe da auch noch ein bisschen fotografiert, und ich bin dann heimgekommen zu meiner Frau und habe gesagt, du, ich habe eine wahnsinnige Idee. Wenn ich einen runden Geburtstag feiere, da frage ich mal der Wolle, ob der kommen wird. Und na, war sie eigentlich auch einverstanden, zufrieden. Und sie hat gesagt, oh, das wäre mal eine gute Idee. Und ich glaube, der Wolle wäre ein bisschen günstiger wie jetzt Downs und so. Und das hätte man irgendwo schön in den Griff gekriegt. Und es war ein super schöner Fototermin. Und dann war es so, am Ostermontag, glaube ich, da war Formel 1 Rennen, und heute 2 Stunden später, nachdem der Renner das vorbei war, ruft eine Bekannte, die da auch bei der Aktion dabei war, die auch künstlerisch tätig war, ruft sie an, ob ich noch die Bilder habe. Da habe ich für mich gedacht, das war jetzt vor 3 Tagen. Und dann habe ich gesagt, klar habe ich sie. Und dann sagt sie, das ist jetzt auch für mich ein bisschen emotional, ja, der Wolle war verstorben da, der war da, hat das Formel 1 Rennen angeguckt und hat dann, ja, einfach sein Leben ist zu Ende gegangen. Und jedes Mal, wenn ich im Auto sitze und ich höre da, ich muss die Straßenbahn noch kriegen oder so, das ist einfach emotional, wie jetzt gerade auch.
2: Ja, das glaube ich schon. Wolle war wirklich ein ganz besonderer Mensch. Er hat auch für viele, viele andere Künstler Steigbügelhalter sozusagen gemacht und hat viele auf den Weg gebracht, die heute noch von ihm schwärmen. Also das, da haben wir wirklich einen ganz schweren Verlust erlebt.
1: Und auch, er war ja auch Lehrer. Alles auch, glaube ich, ziemlich lange noch gemacht. Also der hat zwar viele Lieder geschrieben, aber er ist nicht Millionär geworden. Er hat da wirklich kämpfen müssen, aber er hat gekämpft mit Leidenschaft. Ja. Und das war eigentlich schon.
2: Ja, bei ihm hat man gemerkt, dass auch die Mundart eigentlich die Basis ist und dass er wirklich dadurch auch geerdet wird. Also vielen Dank für die tolle Geschichte.
1: Dankeschön, hat mir auch Freude gemacht.

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0: ist der Schwabe-Tinnitus, wenn du Sachen wegschmeißt. Ja? Da bleibt es immer im Gedächtnis.
1: Also, da hören wir das nachts und tags. 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
0: Salat, Zwiebeln, nein, nein, nein.
1: Achtung, in Fade Out.
0: Nein.

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Was geht denn da jetzt ab? 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Ich habe einen braunen Fleck auf meiner Jogginghose. 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Ich schlaf beim Fernsehen als mit Toblerone ein. Ich glaub, ich bin. Was ist denn da passiert? Ich hab beim Bungee-Sprung gerade an den Boden berührt. Was ist passiert? Der Doktor an mein Bett, der fragt mir ganz kokett, dass ich das Bungee sei, gar nicht befestigt hätte. Irgendeine Ursache müsste es ja haben. Kann das Alter sein? Ich rufe ins Rathaus rein, hängt hier mein Führerschein. Die sagt mir kurz und knapp, dass ich gar keinen hab. Jetzt fahre ich 20 Jahre bei mir oberhalbfrei. Weiß ich auch nicht, bis jetzt ein zweiter Goal. Ich glaube, ich bin. Was war das nochmal?

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unterwegs mit meinem alten VW. Der Kofferraum voll mit Hobelspäne. Ich treffe eine Verreidlinge, die fragt, ist das Weizer? Da sag ich, aber das brauch ich zum Holzer. Ja, Wolsch, ich komm von der Albra. 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Gehst halt ins Unterland.

0: Geschichte aus dem Leben. Heute mit dem Rainer Dinger und seiner Geschichte Euer Rentner.
1: 24. Mai. Es ist geschafft. Mein letzter Arbeitstag. Endlich bin ich Rentner. Jetzt geht mein Leben richtig los. Ich will einfach das machen, an dem mich die verdammte Arbeit alleweil gehindert hat. 25. Mai. Ich stand bald auf und weiß gar nicht, was ich als erstes tun soll. Der Rasen sollte man mähen. Ich sollte Dachrinne richten. Ich sollte Wasserhahne entkalken. Ich will der Vogelhäusle bauen und endlich mal Krieg und Frieden lesen. Ich treffe auch einen Nachbar vor dem Haus. Er ist auch Rentner. Er läuft unrasiert im Jogginganzug rum. Sieht aus wie der Jörg Kachelmann nach 30 Tequila. Er glotzt den ganzen Tag die Nachmittagstalkshows und er löst auch noch Kreuzworträtsel. Das wäre fein nix für mich. Ich mähe also erst einmal den Rasen, putze die Dachrinne und fange mit einem Vogelhäusle an. Das Leben ist wunderbar. 2. Juni. Der Rasen ist gemäht, die Dachrinne sauber und das Vogelhäusle ist fertig. Die Piepmätzle kommen und trällert fröhlich. Ich fahr zum Turm, besorg Entkalker für die Wasserhahne. Der Turm ist voll mit Rentner. Morgen trifft sich dort das krampfadere Geschwader beim Holzzuschnitt. Triebe Tasse. Ich fahr heim und entkalk die Wasserhahne. 7. Juni. Ich habe ein wenig länger geschlafen. Ich frühstück und auch kontrolliere, ob die Wasserhahne et nui Kalk angesetzt hin. Noch mehr ich nur der Rasen und fahr zum Turm. Ich lass mir Holz für ein weiteres Vogelhäusle zuschneiden. Na, han ich zwei. Eins fürs Vogelmale und eins für Vogelweible. 22. Juni. Heute han ich bis Mittag geschlafen. Noch han ich nur ein Vogelhäusle für Behinderte gebaut. Danach der Rasen dunkt, damit er schneller wächst und ich nur öfters den mähen kann. Anschließend hat meine Frau und ich Tee getrunken. Ich geb ihr einmal Tipps für den Haushalt. Aber ich habe den Verdacht, dass sie nervt. Zum Beispiel, wenn wir im Garten zusammen Darts spielen. Nicht, dass wir uns streiten, aber warum bebt sie immer vor dem Schmeißen mein Foto auf die Dartscheibe? 30. Juni. Ich will einmal mit anderen Menschen schwätzen und gang zum Doktor. Ein Haufen Rentner gegangen zum Doktor, um einmal zu quatschen. Ich habe mir Prostata-Beschwerde ausgedacht. Aber er hat mich gleich wieder heimgeschickt. Prostata hätte man bei Kassenpatienten in meinem Alter nicht mehr behandeln. Rentner haben genug Zeit zum Pinkeln. Ich habe bis um 2 geschlafen am 13. Juli. Noch habe ich den Rasen gemäht und ein Vogelhäusle bestellt. Im Garten standet und hanget jetzt 28 Stück. Wo ich das 29. aufstellen will, sehe ich auf dem Rasen einen Brief liegen. Die Vegelhennen geschrieben. Alter, hör auf mit deine scheiß Vogelhäusle. Wir sind satt und es ist uns gegenüber der andere Tierle saumäßig peinlich. Mein Nachbar bietet mir Kreuzworträtselheftle an. Ich gucke mal rein. Russischer Fluss mit 7 Buchstaben. Was denkt der Idiot sich? Dass ich Zeit habe, mir im Atlas russische Flüsse mit 7 Buchstaben rauszusuchen. 1. August. Es gibt insgesamt über 1000 russische Flüsse mit 7 Buchstaben. Die 7 bekanntesten sind Bjelala, Dnjester, Irtitsch, Utschur und Wolchow. Am Abend habe ich eine Krise mit meiner Madame. Außer erotisches Leben ist schon wegen eingeschlafen. Das passiert viele Rentner. Mein Weib schlägt als Lesung vor, wir sollten einmal 6 ungewöhnliche Plätze probieren. 4. September. Wir haben die Seite im Nest getauscht. Hilft auch nicht. Ich habe gelesen, dass 50% der Männer über 65 Viagra nehmen. 70% von denen können sich allerdings nicht mehr daran erinnern, warum. Auf jeden Fall hilft's, dass sie nämlich nachts zum Nesten aushakelt. 30. September. Krieg und Frieden ließ ich nicht mehr. Ich glotz jetzt mehr nachmittags Talkshows. Heit war das Thema, ich mach dich kalt, du blöde Sumse, dra. Naja, ein bisschen lehnt sich das ja auch an Krieg und Friede an. 26. Oktober. Mein Weib meint, wir sollten etwas für unsere Körper da. Wellness. So wie man Rentner ist, sollte man ja alles bloß noch mit Wellness haben. Und Wellness sollte alles bloß noch sein. Man sollte seine Seele baumeln lau. Warum? Wenn man älter wird, baumelt am Körper sowieso schon so viel. Da muss die Seele auch noch mit baumeln. Meine Olle schleppt mit zum Rentner-Yoga, zur Rentner-Sauna, zum Pilates. Pilates, das war für mich der Typ, wo der Jesus gekreuzigt hat. 12. November. Beim Rentner-Yoga soll ich die Figur machen, das Gnu liegt in der Morgensonne. Ich mache aber die Figur, der Arbeitnehmer betätigt die Stechuhr. Und ich fliege raus aus dem Kurs. 3. Januar. Ich habe mit Sport aufgehört. Bloß noch den Jogginganzug, den ziehe ich noch ganz gern an. Rasiere tue ich mir auch nicht mehr so oft. Auf der Straße bin ich schon von Obdachlosen gefragt worden, ob ich einen Euro brauche. Mein Weib will mich aktivieren und kauft ein Dackeli. Das ist das End. Wenn der beste Freund von Mama eine Wurst mit 4 Fies ist, der Burzel heißt, na ist Zeit für ihn abstrettet. Dackel haben sie am Anfang vom 20. Jahrhundert in England züchtet. Das Ziel für die Züchtung war eine Nackerrolle, die kaum Pflege braucht. Ich schäme mich. Aber ohne Weg gange ich mit dem Spazierer. Da letzt bin ich im Wald auf einem Begle gesessen und han vor mir so nah auf der Boden guckt und da sehen ihr die Ameisen. Mann, die schaffet und schaffet. Von denen seid ihr da nicht. Ich bin in Rente und mach jetzt Pilates. 12. Februar. Ich bin anfangen nachts nicht mehr miet. Von was auch? Ich stand jetzt der Weg auf, hock ins Auto und fahr durch dunkle Stadt. Ich komm an meiner alten Firma vorbei. Halt an, steig aus und streichle das Gebäude. Auf der Rückfahrt sehe ich an der Landstraße Türke auf einem illegalen Arbeitsstrich rumstanden und warte, dass sie zur Schwarzarbeit angeholt werden. Traurig, dass so etwas geht. 3. März. Ich habe mich dunkel geschminkt, einen Schneizer nachgepeppt und in die Reihe von den Türken an der Straße gestellt. Serhat, Mehmet, Ügüv und Öcan. Im Auto stellt sich raus, dass die eigentlich Franz, Theo, Günther und Willi heißen. Alle sind Rentner mit Pepp de Schneizer. Am Nachmittag schaffe ich auf einer Baustelle. Ich war noch nie so lang so glücklich wie an dem Nachmittag. 12. April. Ich fahre jetzt jeden Morgen mit den anderen Rentner auf die Baustelle. Nachmittags hocken wir beieinander und sinnieren, was wir noch alles machen könnten. Wir wollen eine Firma gründen, einen Konzern schaffen. Wir wollen Acker und Malochen. Auch mit 65 kann man noch viel bewegen. Eine Geschäftsidee für unseren Konzern haben wir auch schon. Vogelhäusle bauen.

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0: Mika Spieleck an der Gitarre.
1: Danke. Muss mal zack sein.
2: 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Das Lied heißt, wie es mir einmal gruselte. Und zwar hat Alice damit angefangen, dass ich mal im Kino war. Der Film war wirklich nicht schlecht gemacht, er hieß die Kettensägenschlacht. Da waren Leute mit Kettensägen, die haben sich überhaupt nicht mögen, sich bloß in Zeitlupe bewegt und sich dabei noch die Köpfe abzägt, sich gegenseitig Bäuch aufgeschlitzt, meterweit ist Blut hochspritzt. Es war ein Hauen, Stechen, Raufen, ihm ist halbe Auge ausgelaufen. Doch die Moral von der Geschichte wirklich gruselt. Hat's mich nicht.
3: Nein, hat's dich nicht.
2: Nein, hat's mich nicht.
3: Nein, hat's dich
2: nicht. Nicht vor 5 Sekunden lang hat's mich auch nur Minimum gegruselt. Dann war der Streifer endlich aus und ich bin aus dem Kino raus und hock mich in mein Auto rein und schalt auch gleich mein Radio ein. 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
0: Gänsehaut. Hey. So, also, wie hat die zweite CD geheißen, Ebi?
4: Die zweite CD? Lass mal gucken. Achso, es war Schwabeland.
0: Oh. Also, jetzt müssen wir wahrscheinlich Leute Check machen. Wer war schon alles mal bei Gonzo? Aha. Wer war noch nicht bei Gonzo? Aha, aha, aha, okay.
4: 20 Jahre noch drauf.
0: Jetzt passt mal auf. Wir machen jetzt ein Lied. Das ist so eine wunderschöne Schwabenhymne.

0: Unser Schwabenland. Wir werden das ein ganz kleines bisschen vorsingen und die, die es kennen, können das schon gleich ein bisschen mitsingen. Und die, die es noch nicht so können, die hängen sich gleich mit hinter dran. Ist das okay? Okay. Also, pass mal auf. Das Lied, das geht so. Ich bleib, wo wir bin, wo mir jeder Segel kennt. Im Schwabenland, so schön. Okay, das war schon also. Der Witz an dem Lied, für die, die es noch nicht kennen, hupsa, für die, die es noch nicht kennen, wir singen immer das Ich bleib, wo ich bin und der Rest singen wir, okay, wir probieren es mal, wir ganz leise, wir ganz laut. Ich bleib, wo ich bin, wo mir jeder Segel kennt. Mir doppelt so leise, ihr doppelt so laut. Okay, und jetzt alles mal kurz so leicht in die Hocke gehen. Ganz leicht in die Hocke gehen. Alles auf mein Augehöhe quasi.
1: Vorsicht, Vorsicht, bitte schließ los.
0: Dieter, leg los und spreche jetzt ein.

0: Hussein. Thank you.
1: Jetzt etwas cooler weiter. Das ist eine schöne Geschichte, die Geschichte von Franz Mayer. Und es ist eigentlich unser Namensgeber. Zufall, wie der Name entstanden ist, aber die Geschichte drum ist die Geschichte von Franz Mayer. Erzählt von Peter Burri, ist ein sehr schräger Wirt aus dem Rottweiler Bereich, den ich gut kenne. Da haben wir ein bisschen das Lied zusammen durchgenudelt. Es ist eine Geschichte von einem alten Mann, der fliegen will. Ja, man gibt es mal hier zu oft. Aber es war einer, der sehr vereinsamt gelebt hat und immer davon träumt, noch einmal irgendwas zu erleben, zu spüren an sich. Und eines Tages beschließt er, heute ist der Tag, draußen hat es geregnet und gestürmt, ein nasses Wind und er lauft der barfuß durch so ein nasses Feld, eine Wiese. Und da vorne ist schon ein riesiger Abhang. Ja, und dann stürzt sich tatsächlich mit ausgebreiteten Armen unter und ist jesmäßig der Steuerbruch nachbrezelt. Halber tot haben sie ihn rausgezogen wieder. Vielleicht haben noch gesagt, er hätte was geschrien, so wie Yippie-ya-yo, Yippie-ya-ye. Was ich nicht so glaube, weil damals war man ja des Englischen nicht so mächtig. Ich glaube eher, das war dieser sogenannte Alp-Ra-Schaut. Dieser Alp-Herunterrufer. Englisch übersetzt. Wo der arme Bauer oben in die steinige Wiese, wenn am Hai ausgeht, das Hai im Herbst nunterschreit zum reichen Bauer an die fette Wiese unter Tunnel. Gibt's ein Hai noch? Gibt es noch Heu? Meistens die lapidare und böse Antwort kommt: Nein, gibt kein Hai mehr.

Schönes Lied, ja? Dankeschön.

0: euch alles. Ist eine Zeit langeweile schön. Aber irgendwann war mir das blöd, da bin zu renarren. Jetzt euch jetzt, wenn der so weitergeht, sind sie morgen frieren und da. Wollt ich einmal gehört, es ist die Sache von der Frau halt nichts verstaut. Jetzt passelt sie mal recht gut auf. Ich zeig ihnen, wie das geht. Wenn ich dies aus ihrem Fahrzeug rauskomplimentiert, dann mein schönes Zwetschgefiedel auf den noblen Sitz nachlassen. Sofort natürlich Kupplung gehabt, Rückwärtsgang nein und die Kupplung. Ganz langsam kommen lassen, mit viel Gefühl. Und Frau, behauptet ihr ständig, mir Männer haben kein Gefühl? Ist gar nicht wahr. Da klatscht du mal auf unseren Kupplungsfuß nach. Da hockt's drin. Wir drehen mich rum und parkt das Auto vollkommen entspannt und locker. Rückwärts, nein. Ja. Ich sollte noch mal geschwind Muggersäckele vorne ausfahren. Ja, komm jetzt, also einmal, ich keinmal, pass auf, ich tapp die Kupplung, Rückwärtsgang, nein, Kupplung, ganz langsam, komm lass, mit nur mit viel, aber jetzt, rumdreht und elegant, rückwärts, nein, und wieder, gleich ein bisschen vorne aus. Also, ich weiß nicht, was halt los ist, aber jetzt, das dritte Mal, jetzt pack es, und jetzt fahr ich. Rückwärts, nein.
1: Und wieder vorwärts nach Hause. Das gibt's doch nicht.

frei und vorwärts laut. Das sehr verrückt, das halte ich nicht aus. Aber wisst ihr, das hätte ich Ihnen ja sofort sagen können, dass ihr mit so einem großen Auto in so ein kleines Parklicht überhaupt nicht reinpasst. Aber auf mich hört ihr heute wieder mal keine Sau.

So, vor kurzem war ich an der Haltestelle. Es war so schön, da ist also eine gestanden in die Gummistiefel. Egal wer hergelaufen ist, sie hat über jeden geschimpft und da, wie sieht da durchaus. Heie, guck mal, wie die Stück geschminkt und so. Also so eine richtige Bildzeitung, ne? Darauf ist mir ein Song eingefallen. Und da muss ich jedes Mal grinsen, ich muss jedes Mal an die hübsche, nette Frau mit ihren Gummistiefeln denken. Lieber ein angeschmiertes Maul wie ein Bissigs.

Haben Sie schockiert? Wie sie jetzt ausschauen? An der da ist fein nix echt. Du ist geschminkt und angeschmiert. Du siehst doch aus wie so ein bunter Specht, oder?

0: 해주세요.
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0: Und deshalb ist der Schwabe in der Welt so beliebt.
1: Gerade wegen dem leicht kritischen Ansatz. Ade.
2: Gute Nacht.

0: der Italiener und ein Hund und der Italiener und die Frauen.
1: Das war jetzt ein Übergang, du mein Leben schon.
0: Hund, Frauen und ihr reitet sie. Ja, okay. Vier Weiber haben ich daheim und ein Hund, c'est la vie. Der einzigste, der keine Haar auf dem Kopf hat, bin ich. Und trotzdem schiebt man's eigentlich evil auf mich.

Und stellt euch vor, ihr seid eingeladen. Um 8 Uhr geht es los und 10 nach 8 Uhr steht sie immer noch in der Dusche, in der Unterwäsche.

Nun zu einem selten gewählten Thema, der Italiener und die Streuobstwiese.

Vielen Dank. Und jetzt Handy gemäht und es ist Abend geworden, es ist Nacht geworden und die sind mit dem Fahrrad da gewesen. Gott sei Dank hat einer davor kurz vorher noch investiert.

0: Die ist so schön, ich vergesse ihr, dass ich bald raus muss. Die hat so schöne Haare und eine Figur, das ist fast nicht wahr. Ich freu mich schon beim Aufstehen auf die Frau. Mein Herz schlägt und ich weiß einfach ganz genau, das ist die Frau für mich, die ist so perfekt, genau die muss ich haben. Doch wie fang ich es an? Guck ich nach, geh ich nach. Ich bin nicht halb so mutig, wie du. Was, wenn ich da steh? Mir schlottert Knie, ich weiß nicht wie. Ich steh da, bin sprachlos. Ich weiß nicht, was ich tu.
1: Peter.
0: Morgen, da reise ich mich mal zusammen. Ich weiß, ich schaff's und ich zwing mich und ich sprech sie an. Und ich schau sie mutig an und sag einfach Hallo.
1: Prima.
0: Zu der

Dann waren sie ein ganz, ganz langsames Teil. Und das heißt, da hinne Diebe. Ja, das ist jetzt so. Das habe ich mir auch gefragt. Was hat da hinne Diebe mit hinne zum tun? Da gäbe es natürlich noch die Frage, wenn es mit Henne zum Do hat, sind noch die Henne Henne oder sind sie Dusse? Aber in meinem Fall sind weder die Henne Diebe, noch sind die Henne Dusse. Die Henne sind nämlich Henne im Hinterstall. Aber ich bin nicht bei den Hennen, sondern ich bin hinter, sozusagen. Hinter drüber, hinten drüben. Also Henne Diebe. Aber Henne Diebe zwischen Henne und Hase.

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Aus der Gitze mal wieder bei mir daheim in Steine am Dreser gehockt ist, das tut er öfter in letzter Zeit. Ja, früher hätte ich ihn gar nicht so richtig leiden können, aber da habe ich ihn näher kennengelernt und jetzt mag ich ihn. Oft ist umgekehrt, gell? Ja. Und da hat er mich gefragt, du, wir spielen da in Weissach und Wolle, große Sache. Magst du nicht mitmachen? Und da habe ich gesagt, ich. Dann hat er gesagt, ja, du. Und dann habe ich gesagt, nein. Und dann hat er gesagt, doch. Und dann habe ich gesagt, nein. Und da hat er gesagt, komm. Und deswegen bin ich heute da. Weil, so manchmal zumindest, bin ich nämlich faul wie Sau.

0: Thomas Mold.
1: Das nächste Lied ist was ganz Ernstes. Das nächste Lied ist ein Lied für gute Freunde. Und ich finde, Freundschaft ist was ganz Wichtiges. Andi, wenn du mir mal bitte ein Klavier aufs Ohr geben könntest.
2: Ein Klavier.

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0: Oh, packen wir es wieder. Und Ulmer Spatze, und
1: Ulmer Spatze, Wasser,
0: ich hör nichts.
1: Ulmer Spatze, Wasser,
0: jetzt. Und sauber. So, jetzt haben wir es gleich geschafft. Wenn euch es rum. Aber ein haben wir noch.

Aber. Hallo, guten Tag. Super, Luca. Danke.

And now, ladies and gentlemen, are you ready for my blues? Unser Jackle ist unser altgedienter Blueser. Er spielt jetzt ein Stück von Peter Green. Das heißt Greenie. Und spielt geil und powerful.

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1: Herzlich willkommen zur weiteren Sendung von Mundartradio unterwegs. Die heutige Sendung kann im Café Bricklebrit in Walheim aufgenommen. Gleich zwei Sebastian Blaupreisträger, der Hanno Kluge und der Anton Tauscher haben da ihr Programm Knitz und Liederlich aufgeführt. Vor ihrem Auftritt haben ihr kleines Interview mit ihnen geführt.
2: Schön, dass ihr heute bei euch sein darf. Knitz und Liederlich, was erwartet mir heute Abend?
3: Ein buntes Programm in aller Vielfalt, mit ernsten Themen, lustigen Themen, mit liederlichen Themen, mit Knitze-Themen, eben wie der ganze Programmpunkt heißt.
2: Knitz und Liederlich, da bin ich echt drauf gespannt. Vielleicht könnt ihr ein bisschen mal von euch was erzählen, wo ihr herkommt.
3: Ich bin der Hanno Kluge, ich mache schwäbische Mundart seit 1980, habe mittlerweile 9 Bücher veröffentlicht, komme aus Dagersheim bei Böblingen. Ich bin gebürtiger Sindelfinger, aufgewachsen in Böblingen und wohne aber in Dagersheim, gehört aber mittlerweile auch zu Böblingen dazu.
4: Und ich bin der Toni Tauscher. Ich spiele seit 78 Gitarre und seit 81 mache ich Mundart. Also seit 81 trete ich auf mit Mundart. So, und hat verschiedene Besetzungen. Das eine war mal Almanach, das gab es 10 Jahre lang. Da gibt es auch alte LP, da gibt es so richtig alte Schellack noch. Ja, dann hat die Fortsetzung gefunden mit dem Roland Geiger, das ist der Querflötist gewesen von Almanach noch. Mit dem habe ich weitergemacht, da gab es eine Musikkabarett, das hieß Ohrenwachs. Und mittlerweile heißt es Duo, nur noch mir zwei, die Albträumer. Und das ist schwäbisches Musikkabarett. Das heißt, wir nehmen uns selber auf die Schippe, die Instrumente auf die Schippe und ein bisschen so die Musikwelt um uns rum.
2: Das sind ja zwei doch sehr... Ja, wenn man das hat, also Sebastian Blaupreis gekriegt hat, dann ist das ja schon was Besonderes. Und zu der Zeit, wenn ich das richtig verstanden habe in der Zeitung, ihr habt ihn zu zwei verschiedenen Zeiten gekriegt, diesen Preis.
3: Ja, Sebastian Blaupreis war der für Literatur und beim Toni war es für Musik, für Liedermacher.
2: Für Liedermacher.
3: Das waren deswegen zu verschiedenen Zeiten. Bei mir war es 2002 und 2008 für Literatur.
4: Genau, und ich 2004 mit meinem Freund zusammen, dem Roland Geiger. Mit dem Duo Die Albträumer. Okay. Und da war der Siegertitel der Herbst und das haben wir damals gewonnen, ja.
2: Zu der Zeit habt ihr euch nicht kennt oder wie seid ihr zusammengekommen?
3: Wir haben uns kennengelernt, wo die Schwäbische Mundart e.V. unter der Ägide von der Sigrid Früh in Altdorf gegründet worden ist.
2: Also schon zur ersten Zeit im Prinzip.
4: Ja, wir haben uns in die Gründungsmitglieder.
3: Da haben wir uns kennengelernt.
2: Wieder was gelernt.
3: Und da haben wir dann irgendwann auch beschlossen, dass wir zusammen was wagen könnten. Und unseren ersten gemeinsamen Auftritt hatten wir dann im Jahr 2000. Und
4: Januar 2000 in Fellbach.
2: Also sogar vor der Zeit, wo dann mit Sebastian Blaupreis und dann
3: schon vorher.
2: Also schon sehr lange Zeit, 17 Jahre, das ist doch eine ganz
3: ordentliche Zeit. Ja, harmoniert auch ganz gut.
4: Doch, wir sind auch ganz zufrieden.
2: Also jetzt bin ich wirklich gespannt auf heute Abend, was mich da erwartet. Dann danke ich erstmal für das Gespräch und freue mich auf das Kommende.
3: Wir freuen uns auch.
1: Und jetzt wünsche ich euch viel Spaß bei Bedenkliches und Ergötzliches auf Schwäbisch.

0: Guten Abend. Wir möchten Sie einladen zu einer kleinen Reise in ein fremdartiges Land. Ein Land, in dem die weißen Silberdisteln und die blauen Beeren dornenbewehrter Schlehenhecken dem stillen Genießer das Hemd in die Gesäßfalte ziehen. Wir möchten Sie einladen zu einer Reise in ein Land, dessen Ureinwohner sich vorrangig von Laugengebackenem ernähren, von handgeschabten Teigbatzen und einem vergorenen Apfel-Birnen-Gemisch. Wir möchten Sie einladen zu einer Reise in ein Land, das bis in seinen letzten Winkel klinisch desinfiziert wird, wenn samstags die Federbetten in den Fenstern liegen, die Bürgersteige Besenrein an den Sonntag übergeben werden und die Abflussrohre das Badewasser kaum mehr verschaffen können. Wir möchten Sie einladen in ein Land, dessen Eingeborene von eilends Dahinreisenden gemeinhin als maulfaul bezeichnet werden, deren gelegentliches Aufklappen des Mundes jedoch eine Urgewalt hervorquellen lässt, wogegen ein Sturmtief zum leisen Säuseln verurteilt ist. Kurz gesagt, wir möchten Sie einladen zu einer Reise in das Land der Schwaben. Herzlich willkommen. Den Anfang unserer Reise machen wir mit der Eisenbahn. Und dafür habe ich Ihnen Zugführer mitgebracht, der kompetent ist, das alte Glomp wieder zum Laufen zu bringen. Der Toni Tauscher wird Sie auf eine kleine Reise mit einer alten Eisenbahnlok mitnehmen.
1: Also um genau zu sagen, das ist Baujahr 1904. Gell? Also das ist schon richtig alt. Ist in Esslingen gebaut worden. Und das Besondere an der kleinen Lokomotive ist, eigentlich hätte sie schon längst verschrottet gekehrt. Aber da hat es ein paar Schwaben gegeben, die haben gesagt, die kaufen wir, die richten wir und die stellen wir uns in unser Museum und da gehört die nach. Gewesen, so haben die gekauft.

0: Jetzt haben wir sie wieder im Schuppe drinnen.
1: Danke. So arg eigen, deine Lokomotive. Aber gut, die Leute in dem Landstrich sind auch eigen. Eigen halt. Und deswegen wollen wir am Anfang mal ein paar schwäbische Eigenschaften aufzählen. Unsere herausragendste Eigenschaft heißt sie immer, sei unsere Sparsamkeit. Böse Zungen sagen da dazu, wir seien geizig. Aber das stimmt nicht. Wir sind nicht geizig und dass das nicht stimmt, das merkt man schon daran, wenn die andere behauptet, die Schwabe sei jetzt so geizig, die täte nicht einmal in der Sauna schwitzen, bloß weil sie nichts hergeben will. Das stimmt das fein nicht. Wir sind nicht geizig, wir sind sparsam. Und sparsam sind wir auch mit Worten, weil wir gar nicht einsehen, dass wir uns maulfranzig schwätzen. Und jetzt belauschen wir mal zwei ältere Semester, so in unserem Alter, die sich auf der Dorfstraße begegnet. Und wie so üblich ist, bleibt man bei uns standen und schwätzt miteinander. Einen Grund gibt es immer. Man kann über andere Leute schwätzen. Man kann über das Wetter schwätzen. Man kann über Gesundheit schwätzen. Man kann über Politik schwätzen. Einfach über alles. Und das sieht noch so aus. Wie ist? Gut ist. Und sonst? Au. Neu ist gut. Und so ist mit wenigen Worten alles geschwätzt. Ich darf mich bei Ihnen an der Stelle auch mal kurz vorstellen. Mein Name ist Hanno Kluge. Ich muss dazu sagen, ich heiße wirklich so, auch wenn das nicht gerade schwäbisch klingt.

0: Ich habe mir deswegen schon mal überlegt, ob ich mir ein Pseudonym zulegen soll. Ich habe mir gedacht, ja, Hannes Gscheidle. Aber da lachen die Leute genauso und ich denke, da kannst du auch gleich bleiben lassen. Ich mache seit 1980 Schwäbische Mundart, habe mittlerweile 9 Bücher veröffentlicht und heute Abend bin ich hier bei Ihnen. Neben mir ist der Toni Tauscher, mein Kompagnon, Liedermacher, kommt aus Waldenbuch und alles andere wird er im Laufe des Abends noch selber zu sich erzählen. Machen wir mal weiter mit den schwäbischen Eigenschaften. Eine schwäbische Eigenschaft ist auch die, dass man am Geschehen seiner Umgebung lebhaft Anteil nimmt. Böse Zungen sagen wieder, wir seien neugierig. Eine Frau, eine jüngere Frau, fährt ihre Tochter und ihren Neffe in so einem Leiterwägele spazieren. Tochter und Neffe. Und die beiden Kleinen sind etwa 1,5 Jahre alt. Er als Mütterle bekundet Anteilnahme. Hat das denn aber mal 2 liebe Kindle? Die sehen einander so gleich. Sind es Zwilling? Die Frau, nein, der Bub ist ein Vierteljahr jünger. Ah was? Na sind es aber Geschwisterle. Die Frau ist schon leicht genervt, nein, das sind Bäsle und Vetter. Worauf süßsauer der Schlusspunkt kommt, ha, na ist aber der gleich Vater.
1: Heißt zufällig jemand Karl? Heißt keiner Karl? Ich bin bloß neugierig, also zumindest mal keiner, der es zugeht. Ist okay. Gut, ansonsten wäre das alles natürlich dem Karl gewidmet. Ja, Ähnlichkeiten sind natürlich rein zufällig. Der Karl ist so mein Protagonist, der spielt öfters mal mit in meine Liedle. Das ist so mein Oberschwab. Ja, und der Karl, das ist einer, ja, der wird eben morgens schon gerne mal länger liegen bleiben, gell? Das, was jetzt kommt, ist ein schwäbisches Drama. Ja, weil Schaffe ist ja schon was Zentrales für einen Schwab, gell? Aber halt nicht für den Kerle. Ja. Ihr dürft euch am Anfang gern ein wenig nach hinten lehnen. Ein bisschen relaxen, sagt man heutzutage auf Neudeutsch. Aber bitte nicht zu weit nach hinten lehnen, weil das Drama schlägt unvermittelt zu, dass er vom Stuhl hagelt.

Wenn morgens um 6 der Wecker zuschleit, stell dir vor, so richtig grauselig laut, vor lauter Schreck, der Kerle weckt und er ihn zum Schaffen treiben will. Noch mit Lach in der Nacht an der besten Stelle.

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So steigt er in sein Auto rein, gibt Gas und fährt so schnell sau Gott. 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Und die Moral von der Geschichte: bleib im Nest, falls der Molet sicher bist. 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

0: gucken wir ein bisschen über den Horizont noch. Wir haben es doch gerade gehört von den Badern, gell? Also es ist kein Badener, ganz ehrlich, keiner da. Es gibt das Gerücht, dass sich die Badener und die Schwaben nicht vertragen, dass die nicht zusammenkehren täten. Ich bin nicht der Meinung, dass die nicht zusammenkehren, sondern die kehren durchaus zusammen. Es gibt Unterschiede zwischen beiden. Das muss man ganz offen zugestanden, gell? Weil wenn du im Schwäbischen in eine Beiz gehst, hockst du, wenn du gut erzogen bist, immer an einen Tisch nach, wo noch keiner hockt. Ja, lass nach Möglichkeit nur einen Tisch dazwischen drinnen frei. Ja? Also ein Beutz mit 5 Tisch und 5 Gäste kann voll sein, dann musst du halt woanders nach. Ja, im Badisch ist das gerade rumdreht. Weißt, die hocken immer an den Tisch nach, wo schon einer hockt. Ja, die wollen schwätzen miteinander, die sind gesellig. Und jetzt ist es passiert, jetzt ist so ein Bader das erste Mal in seinem Leben ins Schwäbische gekommen, ist nach Stuttgart rein, gell, in so ein Beutz rein. Ein einziger Gast, ein Schwab, hockt da und löffelt seine Suppe. Was macht der Badener? Geht geradwegs auf den Tisch zu, wo der Schwab hockt und fragt auch noch, ob er dazu hocken darf. Kannst du dir vorstellen, wie es da dem Schwab geht? Ja, der ignoriert das komplett, löffelt einfach weiter seine Suppe und denkt sich, ha, der muss doch einen an der Waffel haben, sind doch genug Tisch frei. Nein, aber der hockt sich nach und schwätzt auch entwegt auf unseren Schwab ein, gell? Und so langsam wird es brenzlig, weißt du, Zupp geht ihm aus. Jetzt kommt er als Mütterle rein, schwarz gekleidet. Heilsarmee, Heilsarmee, haben Sie was für die Heilsarmee? Der Badener steht sofort auf, schmeißt was rein ins Kessel, das auch laut kleppern tut. Dann geht sie um zu dem Schwab. Heilsarmee, Heilsarmee, haben Sie was für die Heilsarmee? Sagt der Schwab. Nein, nein, wir kehren zusammen. Der Manfred Rommel hat mal dazu gesagt, weißt du, lieber 5 Minuten geschämt, wie zu viel Geld ausgehen.
1: Also mit den Badner verstanden wir uns mittlerweile sehr gut, auch unter Kollegen, wir necken uns miteinander, aber bekanntlicherweise, das, was sich neckt, das liebt sich auch. Das übrige Deutschland ist uns mehr oder weniger egal. Aber wo wir eines Tages auch gehört haben, dass nur Europa zu uns kommen soll, da war ich zuerst schon mal ein wenig erschrocken. Ich denke, das ist doch eine Nummer zu groß für uns Schwaben. Da habe ich mich aber damit auseinandergesetzt und im Laufe der Zeit, damals zumindest, habe ich sogar Gefallen an der Idee gefunden. Ich habe richtig Glischte gekriegt auf Europa. Und so heißt auch das nächste, Glischte auf Europa. Was sind Glischte? Glischte mit Gelüste zu übersetzen, trifft es nicht so genau. Gelüste sind ein bisschen etwas anders. Die sind eher, wie soll ich sagen, fleischlicher Natur. Was anderes auch unter Umständen fleischlicher Natur. Glischte haben auf jeden Fall irgendetwas mit dem Essen zu tun. Und deswegen auch die folgende Geschichte von Europa. Glischte auf Europa. Raus, raus aus der eigenen vier Wind und über der Zau guckt. Spätzle sind schon auch recht. Aber nicht jeden Tag. Und seit mir zu Bräute Nudeln auch Tagliatelle sagen kann, finde ich an meiner Heimat Geschmack. Und Maultaschen und Paella kann ich mit Euro zahlen. Wie es Geld aussieht, ist eigentlich Wurscht. Hauptsache, der Schei deischt nicht. Und der Kartoffelsalat schmeckt so gut wie im Lamm beim Alfredo. Wenn man mal schon gefragt wurde, warum schreibst du eigentlich im Dialekt, warum schreibst du eigentlich in Mundart? Mundart ist für mich deshalb so interessant und so spannend auch der Umgang damit, weil sie sich in ganz verschiedene Facetten, in verschiedene Spielarten darstellen kann. Und eigentlich habe ich jetzt mittlerweile auch einen Weg gefunden, wenn man noch fragt, Mundart, warum? Dann sage ich einfach, drum. Das wird nämlich mit der nächsten Geschichte auch nachgewiesen. Mit Lippenstift hat sie Hählinge ihrem Dieter I love you auf sein Mercedes malen wollen. Beim vorletzten Buchstabe aber ist der Stift gefatzt. Hätte sie einfach bloß ich mag die geschrieben, hätte es gelangt. Mundart kann auch traditionell daherkommen, in gereimter Form und von einer ganz heilen Welt erzählen. Und mit dem folgenden Gedicht möchte ich euch nur das berühmteste Schwab vorstellen. Nicht der Gottlieb Daimler und auch nicht der Friedrich Schiller. Der berühmteste Schwab war einmal der Nachtkrab. Der Nachtkrab war in meiner Kindheit der Hilfs-Sheriff leidgeplagter Eltern. Bei mir daheim hat es geheißen, Bue, ess deine Suppe, sonst kommt der Nachtkrab und holt dich. Was glaubt ihr, wie ich tapfer gesehen? Oder es hat geheißen, so um die Jahreszeit, komm bloß heim vor dem Dunkelwerden, sonst kommt der Nachtkrab und holt dich. Ich habe mir den Nachtkrab immer so vorgestellt, mit einem riesengroßen Maul, wo gleichzeitig vier Kinder reinpassen. Und wenn ich heimgelaufen bin, ich habe mich gelegentlich schon umgedreht und guckt, ob da nicht der Nachtkrab irgendwo hinter einem Busch hockt. Das Gedicht ist eine Hommage an meinen verehrten Kollegen Johann Wolfgang von Goethe. Die Urform gehört nämlich zu den Höhepunkten der Klassik und weil sie tragisch endet, ist auch eine klassische Tragödie. Der Goethe hat nämlich seinerzeit den Nachtkrab unter dem Titel Erlkönig veröffentlicht. Erlkönig sagt er hier was, wer reitet so spät durch Nacht und Wind. Aber in moderner Zeit reitet man nicht mehr durch Nacht. Da heißt es, wer fährt so spät durch Nacht und Wind? Natürlich der Vater mit seinem Kind. Der Junge ist auf dem Sitz festgeschnallt und hinterm Steuer hockt der Alt. Ja, Buh, was guckst du gerade so blöd? Da, Papa, siehst du den Nachtkrabbett? Der Nachtkrab mit seinem Hexenvolk? Wa, Buhe, das ist bloß eine Abgaswolk. Liebes Kindle, komm geschwind, komm mit mir. Ich spiel auch etwas Schiss mit dir. Bei mir kriegst du Cola und eine Pizza. Muss nicht im warmen Auto schwitzen. Au, Papa, Papa, hinter drin hier im Nachtkrab schon seine Stimme. Buhe, reiß den Zähmen, heiliges Blechle. Im Auspuff ist bloß ein kleines Lächle. Liebes Kindle, magst du nicht aussteigen? Ich tät auch meine Tochter zeigen. Die spielt mit ihrer Hexenspiel. Darf schreiten auf dem Bäsenstiel. Au, Papa, ich krieg unter den Sitz. Da drus ist ein Jenseitsblitz. Jetzt hau nicht Nasen aber voll. Das war ja Radarkontroll. Liebes Bubele, du tätst mir gefallen. Und kommst nicht mit, noch zeuget Kralle. Au, Papa, Papa, jetzt geht's los. Der Nachtkrab zwickt mir gerade in die Hose. Am Vater stinkt's. Er fährt wie wild. Der Bub daneben schreit und brüllt. Er schafft's grad heim. Schnell die aufgerissen. Es ist spät. Der Jung hat Hose Mundart. Mundart beschreibt auch die Seele, die Eigenheiten der Leute. Und was mir Schwaben gern machen, ist sprudeln. Schimpfen, meckern, goschen, schelten, all das ist sprudeln. Und der Tag ohne Brudeln ist kein richtiger gelungener Tag. Und da gibt es eine ganz bekannte Geschichte, die ist nicht von mir, aber die passt da wunderbar rein, die muss ich geschwind erzählen. Eine Frau hat ihrem Mann einmal wieder sein Lieblingsessen gekocht. Weil sie schon 2 Wochen immer miteinander geschwätzt haben. Dann hat sie gedacht, so kann das nicht bleiben. Ich will meine Sache dafür da, jetzt kriegt er halt sein Lieblingsessen. Und jetzt hockt der Dinger am Tisch und löffelt und löffelt. Aber sagen tut er nichts. Und wo er schon fast am Grund vom Teller ist, sagt sie, sag mal, schmeckt das denn nicht heute? Dann schlägt er den Löffel ab. Legt neben der Teller und sagt, nicht brudelt, ist gelobt genug. So geht es bei uns mit dem Brudeln. Und Brudeln wird oft ganz lautstark gemacht, damit auch der Letzte im Fleckenende noch hören kann, was für ein Kropf man im Hals hat. Manchmal empfiehlt es sich aber auch, dass man bloß ganz leis Hählinge brudelt, weil sonst kann es einen Nachteil haben. Wie in der folgenden Geschichte. Die spielt am Stuttgarter Hauptbahnhof. Stuttgarter Hauptbahnhof sagt euch was? Da sitzt jeden Tag ein Obdachloser, manche sagen da bringen respektlose Penner, vor sich einen Hut. Und jeden Tag kommt der Manager vom Bosch vorbei und schmeißt dem Obdachlosen 1 Euro in seinen Hut rein. Am schönen Tag schmeißt er bloß 50 Cent rein. Hey Boss, was ist denn los? Sagt der Manager. Tja, Mein Sohn hat angefangen zu studieren und ich muss jetzt sparen. Wo ein paar Schritte weiter war, huddelte Obdachlose in seinem Bad nein. Heidenei, da kostet nimme. Jetzt lässt er sein Junge auf meine Kosten studieren. Mundart, Mundart ist eine Lyrik, die sich auseinandersetzt mit den Gedanken, die uns umtreiben, die uns beschäftigen. Es gibt da so Tage und Momente, da kommt man ins Träumen. Man bleibt stande und träumt

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Stande bleibe, weil es Spenn an Faden spannt, der sich im Windhauch leis verliert. Stande bleibe, weil der Sonnenstrahl durchs Blattwerk fällt und Kringel auf der Boden malt. Stande bleibe, weil ein Blatt vom Baumrad tanzt und gleich drauf über Steine raschelt. Stande bleibe, weil ein Tropfen Tau am Grashalm glitzert und mir seine kleine Geschichte erzählt. Manchmal möchte, dass Zeit stande bleibt und das ganze Leben dauern kann. Na aber, gange weiter und palz für mich.

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0: Ja, danke.
1: So, und dann sind wir wieder zurück vom Urlaub. Zurück daheim, dem Flecker. Und deswegen gucken wir jetzt mal in so einen Flecker genauer noch rein. Der befindet sich irgendwo in der Gäulandschaft. So im Herreberg, Leonberg hat es ja die Gäulandschaft, der Korngäu, Strohgäu, Heckegäu. Dort in dem Bereich treffen wir uns in dem Flecker wieder. Zwischen Donner und Stachler, eine fleischige Frucht, so sauer und räs, dass das dein Hemmet ins Fiedle neizieht. Ein fester Kern in einer rauen Schal. Und die meiste lernt Finger davon. Aber wer es kennt, weiß einen Weg, etwas mit anzufangen. Das sind Schlehe im Gai. Und gerade so sind Leid. Jeden Samstag ist nur Markt im Flecker. Obst und Gemüse, Endive und Grumbiere, frisch aus dem Garten und angespritzt vom Acker, zäh euer noch und ein Brot. Man kauft und schwätzt. Das langt els für eine Woche. Gehen wir ein Stückchen weiter rein zum Bäcker, auf der linken Seite dran. Anstatt Lauge wickeln, Wasser wickeln und Brezete, verlangt sie Laugenbrötchen, Tafelbrötchen und Brezeln in der Brotboutique. Dazu noch ein Joggingbrötchen und ein Vitalbrot. Heidenei, muss durchgesund sein. Neben dem Bäcker ist die Apotheke. Wenn man schön da kommt, eine Frau in der Apotheke. Sie sieht ein bisschen abgekärmt aus, hat so einen langen Mantel an und verlangt vom Apotheker 10 Gramm Arsen. Sagt der Apotheker, ah, gute Frau, so geht es aber nicht. Wofür brauchen Sie denn das? Dann sagt sie, ha, für meinen Mann. Sagt der Apotheker, na Gott, gleich zweimal nicht. Dann langt sie in ihr Manteltasche rein und holt so eine alte Fotografie raus und sagt, da guckt sie nach. Mit so etwas bin ich seit 40 Jahren verheiratet, meint der Apotheker. Warum sagen Sie denn nicht gleich, dass Sie ein Rezept dabei haben? Und wer da maßgeblich Anteil hat, das ist Lina. Lina im Fährster. Die gibt es fast in jedem Flecke. Ich weiß nicht, wie sie in Walheim heißt. Lina holt sich zwei Heipfel, zwei Kopfkissen, legt die aufs Fensterbrett und dann hängt sie den ganzen Tag gerade breit im Fenster. Und von der Lina könnte man sagen, du gehst nie raus. Aber rausgegangen tut er nichts. Lina im Fenster, beinahe, fast, schier gar, ums Muggesägelen um, hat es gescheppert auf der Kreuzung. So ein Unglück. Die Polizei hat ein Geschäft gehabt. Der Abschlepper hat ein Geschäft gehabt. Zeitung hat ein Geschäft gehabt. Und Lina hat etwas zum Verzählen gehabt. Ja, no, das nächste Mal halt wieder. Ist halt ist so im Flecker, im Herbst. Das ist das Problem mit unserer Heimat. Auf der einen Seite sind wir nachgezogen, auf der anderen Seite sind wir abgestoßen. Das ist immer so zwiespältig ein bisschen.

0: 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Wenn der Gestank von der Miste wieder schmeckt. Wenn die Heipfel, Kopfkissen, wenn die Heipfel in den Fenster Augen kriegen. Wenn Schatten schneller sind wie die Leid. Wenn eintrifft, was man schon lang gewusst hat. Wenn ich bei den anderen im Gespräch bin, ohne dass ich mitschwätzen kann. Und wenn ich weiß, was man miteinander, voneinander, aneinander hat. Wenn die Wahrheit unter dem Teppich leid. Und der Kopf sagt, gang bloß weg. Aber das Herz bleibt stau, noch wenn er träumt. Dankeschön.
1: Im Augenblick ist es wieder so weit, wenn man rausgeht und guckt so die Bäume an, dann sieht man, die färbt sich ein. Immer wenn es so weit ist, dass die Bäume sich einfärbt, also wenn Herbst ist, dann bleibe ich geschwind stande und denke mir, um Gottes Willen ist das Jahr schon wieder rum. Es ist ja noch gar nicht rum, es ist ja erst Herbst. Aber ich denke, alleweil, es sei schon wieder rum. Und je älter ich werde, umso schneller geht es. Das ist rasant, das Tempo. Immer Affenzagen ist sowas passiert.

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Jetzt möchte ich euch nochmal ein kleines Bild malen. Mit Gitarre. Es geht darum, ich habe mal auf der Alp gewohnt, auf der Schwäbischen Alb, oben so bei Sirhingen. Sagt euch Sirhingen was? Gehört zu Urach. Oben am Drauf, direkt an der Kante drinnen. Den Flecken kannst du am besten so beschreiben, da ist es eigentlich gerade egal, um welche Uhrzeit du durchfährst, du triffst eh keinen auf der Straße. So ist Sirhingen. Ja, da in Sirhingen habe ich gewohnt, und wenn du da morgens im Winter oder so aus dem Fenster geguckt hast, dann war es grau und trieb, gell? Und hast eine Viertelstunde später rausgeguckt, dann war es grau und trieb. Und hast eine halbe Stunde später rausgeguckt, dann war es grau und trieb. Gell? Und du hast gedacht, oh Jesus Gott, aus dem Tag wird heute nichts mehr. Und dann kann es passieren. Die Sonne geht auf. Und ein Sonnenstrahl berührt einen Eiszapfen. Es ist nur Trieb.

0: Der Sell ist auch so schwer zu übersetzen. Derjenige, welcher ist, also Hochdeutsch ist einfach nichts. Der Sell ist viel einfacher. Das sind jetzt so ein paar kleine Geschichten und der Sell ist immer der, der man nicht selber ist, weil das wäre blöd. Und da müsst ihr gut aufpassen, die sind auch immer gleich rum. Wir Schwaben sagen ja gern, wenn irgendetwas auch vorhergesehens auf uns zukommt, oh, lass halten, hat auch der Sell gesagt. Oh, lass halten, hat der Sell auf dem Fahrrad gesagt, wo ihm der Buckel nahe Bremsklötzle weggeflogen sind. Jetzt blicke voll durch, hat der Sell gesagt, wo er beim Brillensuchen auf Brilltabtisch. Und noch eine letzte Geschichte von Sellem. Heut nehme ich et ab, hat der Sell gesagt, wo er auf der Waage gestanden ist und das Telefon geschellt hat. Sie haben aber grause Auswahl, hat der Sell gesagt, wo er dem Tape am vier Kindler nachgehoben hat. Muss ich an der Stelle euch doch mal fragen, weiß hier jemand im Raum, was ein Käsereiter ist? Da hat es auch Käsereiter, das stimmt. Da hat mir mal jemand sogar drauf geschrieben und mich auf die aufmerksam gemacht, das habe ich vorher gar nicht gewusst. In Leingarten gibt es Käsereiter, da gibt es einen Käsereiter. Gibt aber auch noch woanders Käsereiter. Käsereiter ist der Neckname für die Sendelfinger. Und ich bin ein gebürtiger Sendelfinger. Ich bin also auch ein gebürtiger Käsereiter. Die Geschichte ist eigentlich so entstanden, dass früher mal der Herzog Ulrich eine Zeit lang verfemt war und sich im Land rumtrieben hat auf seiner Flucht. Und eines Abends haben ihn wohl Bursche draußen vor den Mauern von Sendelfingen aufgegriffen und haben ihn in die Sicherheit von Sendelfingen reingebracht. Und das hat der Herzog Ulrich, der Sendelfinger, wohl nie vergessen und hat ihnen später einen Kuchenritt gespendet. Und bei so einem Kuchenrittfest soll er sich angeblich Junge im Dorf daneben benommen haben. Und da haben die Sendelfinger ihren Nicknamen Käsereiter davon gekriegt. Und eines Tages ist die Sendelfinger Zeitung auf mich zugekommen und wollte mit mir eine schwäbische Kolumne machen. Nach langem Zögern habe ich dann doch zugesagt. Wir haben es halt einmal ausprobiert. Und die Käsereiter-Kolumne hat immer angefangen mit Hanno. Was glaubt ihr, wie ich jetzt froh war um meinen Vornamen? Und hat am Schluss aufgehört mit der Käsereiter. Und die ist immer samstags in der Sendelfinger Zeitung gekommen. Und das Ganze haben wir 10 Jahre durchgehalten, von 2005 bis 2015. Und da darf ich gleich darauf hinweisen, die schönste Käsereiter-Geschichte sind auch hier in dem Buch veröffentlicht. Da drüben liegen auch noch ein paar, also sie sind auch käuflich zu erwerben. Es sind keine Sendelfinger-Geschichte drin, sondern hier sind hauptsächlich die schwäbische Geschichte drin. Und da würde ich euch gerne mal eine Geschichte vorlesen davon. Es geht in erster Linie hier in der Geschichte ums Essen und das Trinken. Hanno, auch beim Essen magst der Schwab drunter nein deftig. Das ist kein Wunder, schließlich hält Essen und Trinken bekanntlich Leib und Seele zusammen. Eine Schlachtplatte etwa oder saure Nierle oder ein Zwiebelrostbraten bedeutet für den Schwab fast schon das Tor zum Paradies. Dabei soll es auch nicht gerade päp, also zimperlich zugangen. Bei Lenze mit Spätzle und Seidewürst will man in erster Linie Lenze mit Spätzle und Seidewürst sehen und vom Teller bloß noch ein bisschen der Rand. Nicht wie in manche Feinschmeckertempel, wo man nach ausgiebigem Betrachten zwischen dem floralen Muster vom Porzellan plötzlich als Zierat ein Fleischkügel entdeckt. Wie wichtig Essen und Trinken im Schwäbischen sind und vor allem in früheren Zeiten gewesen sind, wo man manchmal hat darben müssen, das zeigen diverse Redensarten, die bis auf den heutigen Tag im Volksmund ihre Gültigkeit behalten haben. Die folgende Auswahl ist fast eine kleine schwäbische Sittengeschichte. Was der Bauer nicht kennt, das frisst er nicht. Lass mich meine Kirchle in deinem Schmalz bache. Da darfst du dein Speck in meinem Kraut ziehen. Selber essen macht fett. Ich mag alles, bloß Bratwürst, die mag ich auch. Lieber mehr essen, als zu wenig trinken. Prosit, Gürgele, kommt der Blattschräge. Ah, ihr kennt euch aus. Man glaubt gar nicht, was in euch reingeht, wenn man langsam tut beim Essen. Ein braves Weib, Ein guter Nachbar, uns täglich Brot, sind die drei besten Dinge auf der Welt. Wie einer ist, so schafft er. Lieber eine Laus im Kraut als gar kein Fleisch. Man kann auch aus Trauben Wein machen. Besser ein Brot im Sack als eine Feder am Hut. Einem hungrigen Magen ist nicht gut predigen. Die Jungfer und Euer darf man nicht zu lang aufheben. Und schlussendlich als Mahnung sozusagen, der Herrgott hat uns Maul nicht bloß zum Essen gegeben. Manchmal frag ich mich, warum mir gerade der Spruch so gut gefällt. Aus einem Scheißhafen wird nie eine Superschüssel. Aber vielleicht ist besser, ich kriege keine Antwort, meint der Käsreiter.
1: So, bevor ich jetzt zu meinem letzten Set komme und wir dann am Ende von unserem Programm sind, habe ich noch zwei Lieder für euch. Beides sehr autobiografische Nummern. Und das erste, was ich jetzt habe im Programm habe, das geht darum, als ich daheim ausgezogen bin. Sagt euch Reutlinger was? Reutlinger habe ich mein erstes kleines Zimmer bezogen. Ja? Reutlinger hat zwei Hausberge. Das eine ist, und das andere, der Georgenberg. Genau gegenüber, so ein kleiner Vulkanhügel. Ja? Viel, viel kleiner. So, und am Georgenberg sind beides sehr schöne Wohngegenden. Natürlich ist klar, Achalm ist prädestiniert, das ist das Villenviertel. Ja, und nachdem ja Reutlingen lange Zeit die Stadt der Millionäre war, also pro Kopf die meisten Millionäre gehabt hat, kann man sich vorstellen, dass auf den beiden Hügeln alles wohnt, was Prominenz hat. Und ich habe also das Glück gehabt, sage ich jetzt mal, als ich mein erstes Zimmerli gesucht habe, tatsächlich am Georgenberg oben in Reutlingen ein Zimmerli gefunden zu haben. Jetzt muss man dazu sagen, der Georgenberg hat eine Besonderheit, weil der gehört gar nicht zu Reutlingen. Bergspitze und der allergrößte Teil vom Berg gehört eigentlich zu Pfullingen. Und Pfullingen ist der Fleck direkt daneben drin, eigentlich viel älter wie Reutlingen. Ja, aber Reutlingen ist ein bisschen verkehrsstrategisch besser gelegen, dadurch größer geworden und hat in den Pfullingen immer weiter das Wasser abgraben. Ja, deswegen, die Reutlinger und die Pfullinger sind sich nicht ganz krähe miteinander. Ja. Und es gibt also im Georgenberg bloß dieses kleine, ich sage jetzt mal Kuchenstückli, am Georgenberg, was zu Reutlingen gehört, der Rest ist eigentlich Pfullingen. Ja, und in diesem kleinen Stückli habe ich gewohnt. Jetzt, um euch so ein bisschen zu verdeutlichen, wie das ist in Reutlingen, gibt es auch noch einen alten historischen Spruch dazu, der heißt, wenn du durch Reutlingen auch gescholten, durch Pfullingen auch geschlagen und durch Ehningen auch zu Tod geschlagen kommst, hast du Glück gehabt. Ja, Ehningen liegt an der Achalm drin. So, um euch jetzt atmosphärisch noch ein bisschen einzuführen, wie das ist, wenn wir am Georgenberg, die Reutlinger sagen auch nicht Georgenberg, ich sage Monte Schorsch. Heißt der Georg, ist der Schorsch und deswegen ist das der Monte Schorsch. Also wenn man da am Monte Schorsch wohnt, möchte ich euch so atmosphärisch ein bisschen mit einführen. Deswegen nochmal eine kleine Geschichte vorneweg, bevor ich das Lied erzähle. Der Bub ist doch schon 53 Jahre alt und ist alleweil noch allein. Weißt, die Mama von dem Bub, die macht sich jetzt doch ernsthaft Sorgen. Weißt, was wird denn aus ihrem Bub, wenn sie es mal nicht mehr schafft? Weißt, wer putzt, kocht, oben auf, macht Wäsch? Gell? Sie ist in arger Not. Und sie guckt so um sich rum und vis-à-vis sind gerade ein paar neu eingezogen. Oh ja, die haben ein Mädchen, gell? Das Marile. Das Marile ist ein Mädchen, die ist gerade so alt wie der Bub. Die hat auch noch keinen abgekriegt. Und Mama in ihrer großen Not fasst also ein Herz, kann sie ja nichts verlieren, gell? Und ladet die zwei ein, also das Marili samt Mutter ein, am Sonntag auf Kaffee und Kuchen. Sie macht sogar die Stube auf, haben wir ja vorhin schon mitgekriegt, ist was Besonderes, gell? Sie macht sogar die Stube auf und guckt, ob sich die zwei nicht gut verstanden täten. Doch, die schwätzen schön miteinander, gell? Und die lachen auch. Und wo die rechtzeitig vor dem Abendessen von ganz allein heimgegangen, ist für die Mama alles geschwätzt. Die haben Kultur, die haben Anstand, die wissen, was sich gehört. Besser kann es gar nicht gehen. Voller Freude geht sie sofort zu ihrem Bub und sagt, ja, Bub, sag doch, täten du ihnen nicht gefallen. Und der Bub sagt, ah nein, Mama, die ist nichts für mich. Könnt ihr euch vorstellen, wie es jetzt dem Mammeli geht? Ja, die sagt in sich zusammen und denkt sich, Herrgott, was habe ich denn aber auch wieder für ein blöde Dinger beieinander? Gell, und wo sie so richtige Wut hat, geht sie nach und sagt, ja Bub, jetzt sag doch, wer der dir denn gefallen? Sagt der Bub, hat der Peter? Sagt Mama, Bub, das geht nicht, das ist doch ein Pfullinger. So, jetzt sind wir atmosphärisch am Monte Schorsch angekommen. Also mein Lied, das ich jetzt singen, das geht um Zimmersuche. Immer wenn ich so einen Text mache und eine Melodie mache, dann will ich dann ehrlich, dass der Text und Melodie zusammenpasst. Das Genre muss passen. Ja? Also bei dem Stück zum Beispiel, bei dem Thema, konnte ich keinen Tango nehmen, weil so hoch erotisch war das Thema nicht. Ja, ich habe in dem Fall einen Blues genommen. So ein Blues ist so eine Grundleide schon drin. Und weil das jetzt ein schwäbischer Blues ist, ist das jetzt das Blüsle vom Untermeter.

0: Vielen Dank. Am Akkordeon Janis Philipp Uhlmann.
1: Am Gesang Christoph Felgen.
0: Gesang und Geige Gudrun Walter.
1: Und Gitarre und Gesang Jürgen Trapp.
0: Das nächste handelt von einem sehr guten Freund, mit dem ich über diese Thematik auch reden kann. Wir kennen uns seit vielen, vielen Jahren. Er kommt aus Kasachstan, wohnt aber seit über 30 Jahren in Lonsinger, also ist schon eingemeindet hier ins Schwäbische. Er heißt Leo und ist ein krasser Typ, wahrscheinlich, weil er aus Kasachstan kommt. Und der Leo und ich, jetzt im Herbst sind wir auf dem Cannstatter Wasen gewesen und der Leo ist ein Typ, der ganz gern isst und trinkt, was im Prinzip auch in Ordnung ist. Und so hat er es auch gemacht auf dem Cannstatter Wasen. Er hat also ordentlich Essen und Trinken zu sich genommen, was vom Prinzip her auch kein Problem ist. Jetzt ist aber dem Dackel eingefallen, dass er nach diesem Festzeltbesuch auch noch mit der Achterbahn fahren will. Und dann habe ich gesagt, das kannst du nicht machen, Leo.

Das kannst du nicht machen. Das gibt dir Oglik. Jetzt hat er sich aber schwer davon abbringen lassen. Nur durch ein Gutzle, das mir spontan eingefallen ist, konnte ich quasi diese Situation abwenden.

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Brennet ein Friedenslichtli an. Zeiget alle mächtige still, dass die Welt im Friede leben will.

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0: Hello, wohl Kaffee, hello.
1: Jesus, Maria und Josef, der Vogel schon wieder.
0: A du, hab Interesse, wohl Kaffee. Banana, Coconut oder vielleicht traditioneller Schiebling, Pressack oder Wulewup, a Flädesup.
1: Na, wir brauchen da nix.
0: Schade, aber wenn nix wolle esse, dann vielleicht wolle was zum Anziehen. Vielleicht Trachtenhemd, Filzhut, Haferschuhe.
1: Hey, zack, komm, geh weiter, gell? Wir wollen da nix, gell? Wir haben kein Geld und wir wollen da auch nix kaufen.
0: Oder Badehose vielleicht?
1: Na, weißt du überhaupt, wo wir hier sind? Wir sind am Escher Weiher. Da badet man nackt.
0: Keine Badehose. Schade.

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0: Nein, zaubern kann ich leider nicht. 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
1: Ja, jetzt hat's jeder mitgekriegt, jetzt herrscht einer mal.
0: Kann ich leider nicht.

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1: Doris Oswald, Manchmal. Gläser von Sandra Linsenmeier. Manchmal abschalten können, die Hektik auf die Zeit schieben und sich den Zauber vom Augenblick gönnen. Zum Beispiel einem Schmetterling zugucken. Sag ja et, dass du das et kannst. Sonst springt das Leben davor, na bist du ein armer Teufel.
2: Also früher, bei uns die größte Begebenheit auf der Alp, das war die Kirwei. Und so jeder Kirwei hat einen Kirwei-Tanz gehört. Und wenn da ein Kerl besoffen war und ein Mädchen zum Tanzen auffordern wollte, dann hat er einen Korb gekriegt. Hat sich aber damals kein Kerl gefallen lassen, ist nicht mehr so wie heute. Ist dann raus in den Stall, hat sich einen riesigen Besen geschnappt, ist wieder rein in den Tanzsaal, hat sich dem Mädchen in die Hand gerubbt, dann hat sie mit dem Besen-Tanz tanzen und das wäre noch ein Mordsblamage gewesen. Ja, dann spielen wir jetzt den Besen-Tanz.
3: 1, 2, 3, 4.

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1: Herzlich willkommen zu einer weiteren Sendung von Mundart Radio stellt vor. Für die heutige Sendung war ich in Sachsenheim im Tender. Da habe ich Friedel Kehrer und den Bernd Steckholt besucht. Vor dem Auftritt habe ich mit der Friedel ein kurzes Interview geführt.
2: Friedel Kehrer, hallo.
3: Hallo.
2: Ich freue mich, dass ich dich heute sehen darf und live mal hören darf. Du machst jetzt ein neues Programm allein, das Brunnweiler Weib, leider natürlich.
3: Leider.
2: Erzähl mir doch ein bisschen, was du jetzt machst oder wie du jetzt weitermachst.
3: Also Friedel ist ganz arg nett und ich möchte ganz, ganz liebes Grüßle, alle mal dazu heirat, gleich einfach vorneweg schicken. Ich freue mich, weil es ist einfach auch so, ganz ehrlich, es wäre gelogen, ich bin ganz arg in den Loch reingefallen. Mir fehlt auch mein Mary und die 38 Jahre. Das, wir haben ja auch nichts gemanagt und nichts so gesteuert, das ist so gewesen. Und im Nachhinein schätze ich das unheimlich und im Nachhinein fällt es mir furchtbar. Der VG hat so ganz eine tiefe Gau. Ja. Aber ich glaube, wenn es nicht so wäre, wäre es auch nicht normal.
2: Nein, es war schon lange Zeit
3: und, mehr. Ja.
2: War immer eine wunderbare Zeit. Also wenigstens von der Künstlerseite sicher, ganz sicher. Aber von der Zuschauerseite war es natürlich eine wunderbare Zeit.
3: Also das Menschliche war auch ganz arg wichtig.
2: Ja, das hat man auch richtig gemacht. Das habt ihr richtig gelebt.
3: Ja. Wenn ich denke, da habe ich auch ganz arg viel jetzt noch einmal wieder einfach auch Reaktionen gekriegt. Oder Leute sprechen mir auch und sagen, auch Leute mal mit Handicap, gell?
2: Ja.
3: Man sagt, also die Mary hat mir einfach Mut gemacht, ich bin auch ein bisschen aufhörmig oder auch nicht der Körper, wo man vielleicht nicht so wett. Und ja, und dann kommen sie und sagen, aber das hat mir Mut gemacht und dann denke ich, wenn du auf die Bühne gehst, kann ich auch raus und unter die Leute und hat ein bisschen Selbstbewusstsein auch verdeult. Und das habe ich jetzt auch so im Nachhinein so mitgekriegt. Das war mir nicht klar.
2: Ja,
3: und
2: das ist eigentlich war eine ganz herzliche Person.
3: Ja.
2: Das hat man richtig gespürt.
3: Ja.
2: Das war echt
3: ist
2: schön.
3: Ich wär.
2: Ja. Heute Abend hier im Tender, seit das erste Mal bist du mit dem Stecki Steckholt, oder mit dem Bernd Steckholt, muss ich eigentlich sagen, Stecki, unterwegs. Und da machst du jetzt ein bisschen zusammen was, oder wie soll das laufen?
3: Ja, also gut, ich habe so meine Säckle, meine Lieder habe ich wieder ausgegraben. Ich habe ja eigentlich in den 70er Jahren mit Lieder angefangen.
2: Ah.
3: Und mir ist ja noch so dazugekommen, weil wir ja eine Theatergruppe gehabt haben. Und meine Lieder habe ich jetzt wieder rausgegraben. Mai wie vorher, meine Gitarre wieder richtig gestimmt. Und baue das jetzt so mit Sprache, einfach kleine Säckle, Geschichten vom Leben. Und auch meine Lieder.
2: Mhm.
3: Und so mache ich das. Und der Stecki ist auch gerade ein bisschen verwaist, kann man ja so sagen.
2: Ja.
3: Und ich finde ihn ein wunderbarer Gitarrist.
2: Ja.
3: Und dann habe ich gedacht, Mensch, habe ich gesagt, Stecki, hör doch mal meine Lieder an und nimm deine Gitarre tot und wenn der was drunter legen kannst, mach's doch.
2: Mhm.
3: Und das machen wir halt so.
2: Ja, da bin ich gespannt.
3: Ja.
2: Bei der Premiere sozusagen.
3: Hey, ich bin selber gespannt, ich finde es selber schön. Aber warum soll man nicht? Und wir sind jetzt, oder ich bin jetzt ja auch wirklich jetzt so nicht mehr die Jüngste. Also ich denke, alleweil das Herzliche und Freitrauen und wenn nachher einer losgeht und sagt, oh, für mich war es schön oder ich hau, das hat mich angesprochen, dann denke ich, was will man mal?
2: Ah ja, klar.
3: Das ist doch schön.
2: Ah ja, klar.
3: Ja.
4: Hallo.
3: Hallo. Herzlich willkommen.
2: Ja, doch, da bin ich einfach gespannt auf den heutigen Abend und hoffe, dass wir uns dann später auch öfters mal wieder sehen.
3: Ja, okay? Ich finde sie auch, ich habe das so ganz von der Ferne, aber so ganz, ganz ehrlich muss ich gestehen, ist mir das Mundartradio ein bisschen aus. Aber das stimmt, mir habe ich schon mal, mir sind ich schon mal über die Schuhbände gelaufen.
2: Ja.
3: Und von dem ist ja schön, dass du in Zeit kommst.
2: Ja, naja, ja. Ich freue mich auch.
3: Danke.
2: Ich danke.
1: Leider war die Akustik im Tender nicht so gut, aber ich hoffe dann trotzdem ein bisschen Spaß mit den Ausschnitten aus dem Programm, die euch jetzt sind.
5: So wie wir schwätzen, so singen wir. Also Dialekt. Und die wir bis jetzt nicht alles verstanden haben, das tut mir leid, denn ich gehe jetzt weiterhin so. Aber ihr könntet ja fragen.

langsam, du machst schon langsam, das verklären wir dann nicht. Ihr gerade Schmuff kommen, der Refrain, das La La La, das ist extra so kalt, dass ihr Hirnhand und mitsingen könnt. Das wäre doch nicht schlecht. Und ihr könntet kecklich mitsingen, weil der Nachbar weiß, Frauen werden singen sollen. Und das probieren wir mal.

0: Chums.
1: Noch, und das ist auch so eine Sache, kann ich wirklich zugehen. Also ich finde Nachbar furchtbar. Also eigentlich bringt man Nachbar nicht, bloß so fast nicht. Wenn du nicht weißt, wenn du heimkommen bist, gehst du nur um die Wiese.

0: Wenn ihr mehr Informationen zur Friedel Kehrer anmöchtet, die findet ihr auf ihrer Homepage unter friedelkehrer.de.
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0: in Hirsch.
1: In Pocket noch.
2: Ganz schnell.
1: Auf die nächsten 10 Jahre.
3: Mindestens nochmal 10 Jahre. Das wäre echt schlecht.
1: Matthias, du auch.
3: Prost miteinander. Auf geht's. So ist recht. Ich freue mich drauf.
4: Jetzt haben wir es angefangen.

0: Schwäbisch für Auswärtige. Lass mich überlegen, was ich so weiß. 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So, der bloß mir Schwaber schwätzen. Ein Korb, das ist ein Grätzer. Ein Säge ist ein paar Wetzer. Ein Schader lasst man schätzen. Und manches Gleut ist bloß ein Fetzer. Als Erges muss man Dengler, Kinder, die sind oft am Quengler. 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Denn viele, den Schwauber, mir sind viele Sachen nur ein ganz klein bisschen kleiner machen. So ist bei ihm eine Maus ein Meisle und er baut kein Haus, er baut ein Häusle. Danke. Der Rest vom Apfel ist ein Putzer und auch Schuhe, die muss man putzen. 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Kennt ihr den noch? Kein Problem, okay, dann machen wir die lange Version. Und jetzt, da pass mal auf, ist der Schwab mal Depri drauf, dann hängt er halt der Riesel nach. Schöner kann man sowas doch gar nicht sagen. Seine Sandaler, das sind Klapper, ein Tierschloss, das hat einen Schnapper, ein Pflaster, das ist ein Papper und ein Grabscher, das ist bei uns ein alter Tapper. 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Ist was gelaufen, ist es Kloffer. Grobe Schuhe, das sind bei uns Groffer. Ein stark betrunkener Schwabe, der ist Psoffer. Kannst nicht schwimmen, bist schneller mal versoffen. 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Wer geizig ist, der ist gniggert. Statt gniggert, da geht auch gniggrig. 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Den kannst du mit sowas richtig schocken. Danke. 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Ist sie recht schier, so ist der Hafer und auch ein Diegel ist ein Hafer. 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Mehrere Pfarrer, das sind Pfarrer. Wer Unsinn sagt, der schwätzt einen Schmarrer. Und Maschker, das sind unsere Faschingsnarrer. 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Doch grad so kannst du ins Bett nicht flaggen. Bist recht voll, dann hast du einen Mordszacker. Was beschädigt's, hat einen Mordsmacker. 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Der Schwab seid oft und gärer Gell. Ein langer Dürrer ist ein Gestell und der Meister braucht einen Gesell. Endspurt. Der Schwabe sagt zu drinnen Denner, zu herinnen sagt der Henner und inner ist für ihn inner. Sowas kann nicht jeder kennen. Er sagt zu draußen Dusser und zu herausen Husser. Zu drüben sagt der Dieber und herüben, das ist Hieber. Ist was vorbei, so ist es rum. Ein großes Stück, das ist ja drum. Auch zu deswegen sagt man drum und darum herum, das ist drumrum. Komm rüber heißt, komm rum. Ich komm hinüber heißt, ich komm nom. Hin und her ist rum und nom. Ein falscher Hund ist händerum. Was nichts taugt, das ist ein Klump. Hast Wasser im Keller, brauchst du einen Bump. Mit der Bombe, da kannst du noch bumpen und der Zigarre ist ein Stumper. Ein Rosenkranz, das ist ein Bauter. Eine dicke Frau, ein fetter Plauter. Ein kleiner Alter ist ein Weible und unter dem Kittel nicht gehört ein Leible. Willst etwas lassen, willst es lau. Willst etwas haben, willst es hauen. Willst du nicht mehr bleiben? Ja, dann musst du gehen. Nicht jeder kann die Sprache verstehen. Stunden, das sind Stunden. Hunde, das sind Hund. Sie haben, heißt sie Hand. Das ist der Sound vom Schwauberland. Doch nur eins an unsere junge Leute, die oft bloß nur Hochdeutsch kennen heut. Das ist gut, wärst fast überall verstanden. Doch unser schön Schwäbisch kommt dabei abhanden. Und ich tät es wirklich schätzen, sie könntet auch noch Schwäbisch schwätzen. Denn es hilft in unserer kleinen Schwauberwelt, bist mindestens zweisprachig aufgestellt. Und als gebildet gilt nur jener Mann, der richtig Schwäbisch schwätzen kann. In diesem Sinne, danke.
1: Ich bin doch auch kein Schmerzfetischist und mein Zernas behauptet sowieso, Frauen sind tapferer als Männer. Und bei mir stimmt. Halt, für die anderen, kennst du nur von mir und da ist ein Volltreffer. Ich muss Ihnen ein Beispiel sagen. Ich habe daheim am Riblisknochen rumgenagert, wie ein junges Hundle. Und hat es kracht und nur denke, super, hast du in dem Alter an der Riblisknochen durchbissen. Und ich bin ja Zeit meines Lebens auf der Suche nach neuen Energiequellen. Haben wir überlegt, also vielleicht könntest du den Knochen innen aussupfen. Und jetzt gucke ich den Knochen und der war noch ganz, der hat nicht einmal einen Kratzer gehabt. Gell? Also da bin ich schon stutzig geworden. Jetzt habe ich wegen dem Schock vor dem Spiegel ganz langsam das Maul aufgemacht, reingeguckt und habe gesehen, also eine Hälfte vom Zahn war noch drin, mitsamt der Plump. Dann habe ich gedacht, wenn du die Plump hast, brauchst du eigentlich hingegangen. Ich habe meine Kautätigkeit überwiegend auf die linke Seite verlagert durch diese Überbelastung von meiner linken Kauwerkstatt. Wie sie haben immer so arg geschont, weil ich so gern gebrannte Erdnis. Ich sag's wie es ist und ich konnte links einfach nicht mehr beißen, gell. Bricht mir am Freitagmorgen, das ist jetzt mein persönlicher schwarzer Freitag, an einer hundsgewöhnlichen Brezel ein Plump aus und das links. Da war mir klar, jetzt muss ich zum Zahnarzt. Und ich sage Ihnen, in meinem Leben gibt's eigentlich et viel Wörter, die mich mehr in Schrecke versetzend, wie dieses Wort Zahnarzt. Finanzamt vielleicht, ja. Aber mit dem sicheren Hungertod vor Augen. Und ich denke, Sie ahnen, was mir das bedeutet hat. Oder? Ja. Habe ich also mit zitterigen Fingern die Rufnummer gewählt vom Zahnarzt. Wenn Sie hören zum dritten Mal hubert, ist in mir die Hoffnung aufgekeimt, dass er Betriebsferien hat. Hat sich für eine Zahnarztpraxis viel zu nette, liebenswerte Stimme gemeldet, hat sich gesagt, oh Herr Wagner, Mensch, sind Sie Schmerzen, wollen Sie gleich kommen, dann habe ich gesagt, nein. Hey komm, also pressiert es ja wirklich wieder, gell? Die Frau hat mir eine freudige Nacht dargestellt. Sie müssen sich das einmal vorstellen. Früher hast du 4 bis 6 Wochen auf einen Termin warten dürfen. Man hat doch überhaupt keine Zeit mehr, um sich auf dieses schmerzvolle Ereignis einzustellen. Der Freitag kommt näher. Mir ist immer liedriger geworden. Ich bin nachts bettschnass geschwitzt aufgewacht, weil mir es vom Zahnarzt geträumt hat. Und wenn ich am Freitag zönnen bin ich mit dem Auto nur ein bisschen einen Umweg gefahren. Es hat nicht viel gebracht. Aber auf einmal ist sein Haus vor mir gestanden. Sieh, ich habe Kraft nicht zum Aussteigen. Ich habe gedacht, vielleicht kommt auch noch jemand, dem du den Vortritt lassen kannst. Gell, wenn ich ins Einkaufen gehe und ich pressiere, dann sollen 4, 5 Leute vor mir zur Lade dir rein, dass ich gewiss warten muss. Aber wenn du mal jemanden bräuchtest, da kommt keiner. Irgendwann hat mein Inneres hat mich so weit hochmotiviert, dass ich Kraft gekriegt habe, diese Praxis zu betreten. Gell. Ich habe mir meine Kärtle gegeben und dann hat sie so arg geschimpft, hat sie gesagt, seit 20 Minuten wartet man auf mich. Ich soll sofort ins Behandlungszimmer 1 gegangen. Und ich bin richtig verschrocken. Gell? Ich habe gesagt, ob ich nicht noch geschwind ins Wartezimmer dürfte. Ich habe gesagt, wissen Sie, bloß geschwind, also zum Nachsitzen. Hat sie gesagt, das kennen Sie da drin auch, da können Sie sogar liegen. Ich laufe den Gang entlang, komme im Behandlungszimmer 2 vorbei, höre, dass da ein Bohrer sort. Und fast gleichzeitig ist mir dieser typische Zahnarztpraxisgeruch in Nazca, wisst ihr, der war ja schon da, wo ich gekommen bin. Und da hat es bei mir einfach ausgehakt. Ich bin ein Haustier umgesaut und da hat sie mich verwischt. Hat sie gesagt, oh, jetzt tu nur langsam, das ist die Falschtür. Ich habe es also als Versehen deklariert. Ich bin noch hinter drei wie ein Kälbchen im Schlachthaus. Die hat mich in so einen Sessel reingesetzt, hintereinander bombert. Ich bin noch zuletzt da gelegen wie so ein Brett. Wollte nur ein Späßle machen, habe ich nicht mehr rausgebracht, weil die Schiebe dir aufgegangen ist. Und dann ist der reingekommen mit dem weißen Mantel. Wisst ihr, bist so ein Gespenst, gell? Leid verschrecken. Ich muss da gelegen sein wie ein Schiebe Sechser kurz vor dem Stich, weil dieser Mann unflätigst gegrinst hat. Zuerst hat er nichts gesagt, dann hat er den Hingewäsche noch so mit so einem kleinen Handtüchle. Ist er zu mir hergelaufen und hat er gesagt, gell, wir sind auch schon lange nicht mehr da gewesen. Ich habe mir gleich gedacht, dass er mit dem mir bloß mich gemeint hat. Ich habe gesagt, Herr Doktor, die Jodorei war alles in Ordnung bei mir. Dann hat er ganz spitzig sagen müssen, so. Ich war froh, der hat nichts mehr gesagt. Ich war froh, dass er nichts mehr gesagt hat, weil ich weiß, dass man ein halbes Jahr sollte man zu einem nach. Aber wer liegt schon ganz freiwillig nackt in Brennnessel, wenn er nicht muss? Jetzt hat er dieses Tischli über mir rumgeschwingt, hat den Scheinwerfer angeschaltet und hat gesagt, ich soll mein Maul weit aufmachen. Wissen Sie, wenn ich irgendwo reinbeißen muss? Kein Problem, gell? Aber der regiert reinkommen mit dem Häkli und ganz vorne abgefangen. In dem Moment habe ich es bereut, dass ich doch so, wie es zuerst vorgeht, eine Knoblauchseele gegessen habe. Gut, der hat sich so lange bei mir aufgehalten. Es war zu spät. Ich habe meine Augen zupresst. Ich habe mich hüben und drüben mit den Händen an der Sitzfläche festgekrallt. Und dann höre ich, wie der mit diesem ekelhaften Häkel in meine Zehe rumkratzt, sich ein plumper Ei zieht, ob er ein Geschäft machen kann. Gell? Und plötzlich sehe ich da, oh je, oh je, Herr Wagner, da sieht's nicht gut aus. Das hat in meinem Hirn gelungen wie der Satz, im Namen des Volkes ergeht folgendes Urteil. Ich habe mit allem gerechnet, dass er ihn ziehen muss, dass er ihn abbricht, auch mit einer Kieferoperation, dem Schlimmsten.

0: Sie war der Lemone, Molke dann verrutscht sind. Ich habe meine Augen gleich wieder zugemacht, weil die Spritze bei mir auf meiner persönlichen Beliebtheitsskala, das hat man doch relativ schnell hinter dem Plombieren kommt. Gell. Das ist auch rumgegangen. Er hat gesagt, jetzt muss er raus und warten, bis die Spritze wirkt. Nein, im Nachgeschrien, dass er nicht pressieren braucht. Nass geschwitzt in der verkrampften Handetempo. Ich habe bloß noch auf die Türen umgespechtet und gerade, wenn ich meinen Angstschweiß abtupft, dann ist er reingekommen. Ich pelzig, noch habe ich genickt, weil bei mir gerade alles pelzig war. Ich habe, echt, mich hätte stupfen können, wo man hätte will, es wäre nirgends mehr Blut gekommen. Und dann ist es losgegangen. Die haben mir so einen Sauger in der Unterkiefer reingegangen, der hat geschmatzt und geschlürft und da. Gleich darauf hat mir irgendjemand in die Augen zugehört, mit so einer kalten Luft an meine Zähne gepfuzgt. Es ist nur ein Ablenkungsmanöver, das man nicht hören soll, wenn er seinen Bohrer erschaltet. Ich habe es gut gemacht, dann kam der mit diesem Bohrer. Ich bin immer weiter in unserem Sessel. Und der ist mir halt immer noch mit dem Bohrer. Ab und zu ist mir dieser Mann, sage ich Ihnen aber jetzt offen und ehrlich, auf den Nerv gekommen. Da habe ich ein kleines Schreien auslassen. Da hat er zu mir gesagt, sieh, das ist bloß der Schmerz, der da so wehtut. Es war mir auch so ein richtiger Trost. In meinem Kopf ist es so gegangen wie auf einer Baustelle. Und ich habe bitte, es ist keine Steigerung mehr möglich. Da habe ich den Mann aber unterschätzt. Jetzt hat er so einen ganz groben Bohrkopf dahergebracht. Ich sage Ihnen, jetzt hat mir's mein Riebel verschüttelt, wie wenn ein Bomber Geschwader durchs Zimmer fliegen hätte. Und komisch, plötzlich habe ich in meine Kinderzeit denken müssen, wo ein Kriegskamerad von meinem Opa bei uns in der guten Stube gesessen ist und ich sehe den mal immer noch vor mir. Es ist ein Konditor von Bad Urach quer. Ich darf bloß den Namen jetzt sagen, weil das Café Buck gibt's ja noch, gell? Und der Mann, der hat vorne bloß noch einen Zerkit, also die rechte Vorderschaufel war da. Und übrigens, der Sohn, der jetzige Senior, ist jetzt auch gestorben, vorletzte Woche, gell? Also es ist nochmal eine jüngere Generation dran. Aber da war es der Mann, das, gell? Und er hat also vorne nur noch einen Zahn gehabt, nur die rechte Vorderschaufel, sonst nichts mehr im ganzen Maul. Und der Zahn war halt sehr intensiv braun marmoriert. Aber ich habe gedacht, naja, das ist ein Schwab, der hat sich sicher gesagt, ich kaufe mir wegen einem einzigen Zahn keine ganze Zahnbürste mehr. Das kannst du auch verstehen. Vielleicht hat er den Zahn gebraucht, um sein Ziegerei hocken. Weißt du, als Kind, jetzt machst du dir unheimlich viel Gedanken. Ich habe mir überlegt, ein Mensch, der nur Liebe hat, wie will so ein Zigarre heben? So, mit der Nase. Ist ja wurscht. Auf jeden Fall, ich sehe den noch vor mir und ich höre noch, wie der damals zu meinem Opa gesagt hat. Er gesagt: Wehem, das eine darfst du mir glauben. Pfirnarzt findet mich keiner. Lieber hätte vorher noch mal einen Sturmangriff mitmachen. Und wie mir das eingefallen gewesen war, mein Zahnarzt für dich hat seinen Bohrer abgeschaltet. Und wisst ihr was? Dann bin ich mir vorgekommen wie so ein kleiner Held.
1: Du immer, hast du eine Idee, was ein Schwab zu etwas sagen würde, der etwas zu spät kapiert?
2: Spät kapiert? Ja. Oh, lass mich überlegen, ja, da, was überleg der sagen. Pass mal auf, pass mal auf. Ja. Ja. Lale vielleicht, Trierler, Lellebibbel, ja, Träfunzel.
1: Beinahe, so ähnlich. Ich glaube, er würde sagen, ich bin sicher, er würde sagen, Schat, jetzt, wo du Logen kriegst, gehen dir die Haare raus.
3: Oh, ich glaube, da ist er schon. Ja, guten Abend. Sie stellen sich doch bitte mal ganz kurz selbst vor. Sie sind der Herr?
4: Bin.
3: Aha. Bin, also Herr Bin, uns wurde telefonisch durchgegeben, Sie seien Sammler. Jetzt erzählen Sie doch mal ausführlich den Menschen hier im Saal, was das genau ist, was Sie da so sammeln.
4: Wörter.
3: Aha, Worte. Das ist ja hochinteressant, Herr Bin. Und welche Art von Worten sammeln Sie denn dabei genau?
4: Helle.
3: Schön, können Sie da mal so ein bisschen ins Detail gehen. Seit wann üben Sie denn diese Sammeltätigkeit schon aus, Herr?
4: Bin. Ja. Erst. Anfänger.
3: Gut, okay, Sie stehen noch ganz am Anfang. Ja, wie muss man sich denn das jetzt vorstellen? Wie viele Worte haben Sie schon in Ihrer Sammlung?
4: Ja. 6.
3: Also, Herr Bin, das ist es aber noch nicht so berühmt. Da würde uns alle hier doch mal

0: interessieren, um welche so besonderen Worte es sich denn dabei handeln soll.
1: Allerdings, ja.
2: Dörder, ja. Elle, bin erst Anfänger 6.
0: Herr Bin, da bin ich jetzt aber original von Ihnen.
1: Warte, ich glaube, wir müssen den Herrn Bin einfach ein bisschen aus der Reserve locken. Herr Bin, was sind Sie denn von Beruf? Hä?
2: Wörter.
1: Also komm, jetzt. Da gibt es die verschiedensten Wörtertätigkeiten. Es gibt einen Bahnwärter, Zoowärter, Gefängniswärter, Leuchtenwärter, Irrenhauswärter,
0: Fremdwärter.
1: Danke. Welche dieser Wörtertätigkeiten üben Sie nun genau aus?
2: Ehrlich?
0: Meine Güte, Herr Bin, gibt es in Ihrem Leben vielleicht sowas wie ein Hobby?
2: 6.
1: Der Herr Bin, immer frisch von der Leber weg. Da haben Sie bestimmt Kinder.
2: 6.
0: Aber holla, wir haben jeder 4, was sagt Sie jetzt?
2: Erst.
0: Herr Bin, jetzt mal Tacheles, wie wollen Sie denn bei dieser schmalen Eloquenz die Worte so einer Sammlung überhaupt zählen? Hä?
2: Anfänger.
0: Oh, komm. Oh, Herr Bin, jetzt reicht's mir. Jetzt würde ich sagen, jetzt gehen Sie nach Hause und grüßen Sie noch, ja, von mir aus.
1: Frau und Kinder.
2: Ja. L6.
0: Zauert sie ab, Sie.
1: Ernst, Laie.
0: Danke, Heinrich.
2: Anfänger.
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4: Herzlich willkommen zur weiteren Sendung von Mundart Radio stellt vor. Anfang Februar 2026 war ich im Bürgersaal in Murr. Dort sind Breschling Sisters mit ihrem neuen Programm Kamasutrai und Muckefuck ihr Premiere-Kit. Kurz vor dem Auftritt habe ich ein kurzes Interview mit ihnen geführt.
5: Heute sind wir bei der Premiere von den Breschling Sisters. Ein wunderschöner Name. Breschling Sisters, das sind die Helga Becker und die Gesa Schulze-Kaleis. Ja, und natürlich was ganz Besonderes, ganz neue Gruppe. Wie sind da auf den Namen gekommen? Das würde mich mal interessieren.
6: Das war wirklich zufällig. Ich habe mir ein ganz lustiges Pullover gekauft mit großem Breschling drauf. Und wo das komisch war, das zu groß. Ich habe es aber nicht mehr hergeben wollen. Dann habe ich mir einfach nur ein kleines gekauft. Und habe gedacht, ja, jetzt habe ich zwei. Und weil ich sowieso schon lange was mit der Gesa machen will, habe ich gedacht, das schenke ich ihr einfach. Und so sind wir dann da gestanden mit den zwei Pullover, Pullunder eigentlich. Und haben gedacht, Breschling Sisters, das wär's doch.
7: Genau, also das war jetzt der Wink mit dem Pullunder.
6: Genau, ja. Richtig.
5: Einmal süß sind wir ja, von daher passt es ja.
6: Ja, natürlich sind wir süß, ja, ganz klar.
5: Ja, neues Programm, wir fangen gerade frisch an. Was erwartet uns im Programm?
6: Oh, es sind natürlich zwei ganz besondere Typen, die da auf der Bühne standen. Typinnen, müssen wir heute wahrscheinlich sagen. Und die möchte sehr gerne verreisen, aber es gibt einfach eine Prämisse. Und zwar muss es für die Gerda überall Breschling geben.
7: Genau, das ist mir ganz arg wichtig auf der Bühne, dass es in jedem Land Breschling gibt, sonst will ich da schon gar nicht mehr.
6: Und ich muss sie dann immer mit hanebüchenen Geschichten natürlich zufriedenstellen, warum es dort in diesem Land Breschling hat.
7: Genau.
5: Ja, das klingt recht spannend.
7: So kleine menschliche Schwäche nehmen wir ein bisschen auf den Hebel.
6: Genau, richtig.
5: Und das sind verschiedene Länder dann?
6: Ja, ja, eine Reise um die Welt quasi.
5: Ah,
6: ja,
5: okay. Ja. Mhm. Ja. Das wird richtig spannend. Ja. Wenn wir jetzt frisch anfangen, ist es natürlich schwierig, mal vorauszusehen, in welche Richtung das alles laufen wird. Heute ist ja sozusagen Heimspiel morgen, zweimal fast ausverkauft, also immerhin ein Wahnsinnserfolg.
6: Also man kann sagen, zweimal ausverkauft, tatsächlich, sogar, wir verkaufen jetzt die letzte Karte.
5: Klasse.
6: Genau, ja.
7: Und zwar mit 240 Leuten
6: jedes Mal, genau. Kann man nicht meckern.
7: Genau.
5: Das ist ja riesig.
6: Richtig,
5: ja.
6: Genau.
5: Ja. Was habt ihr euch vorgestellt? Wie geht es weiter? Ihr werdet ja sicher auch nur allein eure Programme machen, die ja auch sehr vielfältig sind.
6: Ja, also wir haben tatsächlich, bevor überhaupt die Premiere mal über die Bühne gegangen ist, schon 8 Buchungen. Das haben wir, glaube ich, unserem Bekanntheitsgrad auch zu verdanken, weil wir beide ja schon länger auf der Bühne sind und weil wir uns da offensichtlich auch bewährt haben. Und da haben die Veranstalter dann einfach auch blind gekauft.
7: Vertraut.
6: Genau.
5: Ja, das ist schwierig halt, gell? Von daher ist das...
7: Ja, also, aber... Natürlich fängt man von vorne an, aber das ist ja wirklich dank, ich stehe seit 30 Jahren auf der Bühne, Helga jetzt seit
6: 10.
7: über 10 Jahren.
6: Genau.
7: Genau. Und da hat man ja so ein kleines Netzwerk, sage ich mal, von Veranstalter.
6: Ja. Mhm. Aber die vertraut uns einfach auch, dass wir was Gutes machen. Ja. Sonst hätten sie es ja nicht einfach im Vorfeld schon mal buchen.
8: Und eure Termine sind auf der Homepage, gehe ich mal davon aus. Genau. Das heißt, das werden wir dann auch mit einblenden.
6: Welche. Genau. www.brechtling-sisters.de. Genau.
8: Ja. Das E gibt es ja relativ selten, gell? Aber wäre natürlich schön. In dem Fall wäre es wirklich schön.
6: Ja.
8: Ja, wollt ihr noch irgendwas von euch aus sagen zum Programm?
6: Ja, wir sind natürlich dankbar für jeden neuen Veranstalter auch. Wir bespielen kleine Bühnen so gern wie große Halle. Das schaffen wir alles. Also insofern muss man sich nicht einschränken, auch wenn man nur eine Kleinkunstbühne hat. Man darf sich direkt an uns wenden.
7: Genau, wir kommen gern überall noch.
6: Und wir bespaßen gern viele Leute auf einmal, aber wir sind auch ganz gern dicht am Publikum auf kleine Bühnen, einfach unter den Leuten.
7: Mhm. Genau.
8: Ja, das ist bestimmt auch eine ganz besondere Sache, wenn man direkte Interaktion sozusagen
7: hat. Ja, wenn man so mittendrin ist.
6: Ja, und auch ein bisschen improvisieren kann, die Leute noch mehr mitspielen lassen kann natürlich. Wie wenn man halt hier ein bisschen mit Entfernung auf der Bühne steht, das ist nochmal was anderes.
7: Ja. Hat alles seinen Reiz. Also sowohl die große Halle als auch die kleine Kleinkunstbühne.
6: Genau.
7: Was ja Großkunstbühne ist eigentlich.
6: Auf kleinem Raum.
7: So. Mhm.
6: Genau.
8: Gut, dann danke euch recht herzlich.
7: Sehr gerne.
8: Freue mich auf einen ganz besonderen Abend heute.
6: Mir uns auch.
7: Mir uns auch.
6: Ganz arg. Vielen Dank,
7: danke dir, lieber
6: Friedrich.
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0: da fällt mir gerade einer ein.
1: Was?
0: Pass auf, der ist super. Der ist witzig. Wenn sich den Japaner, guten Morgen.
1: Morgens?
0: Ha? Nein, wenn er Deutsch gelernt hat. Gell, das ist gut. Komm noch besser. Pass auf. Wie nennt man eine japanische Unterhosefabrik?
1: Ich weiß nicht.
0: Wisst ihr's? Saki for Paki!
1: Super!
0: Ich hab mich weggeschmeißen.
1: Und warum kommt ein Japaner mit zwei Blondinen aus der Bäckerei? Weil er zwei Blödchen bestellt hat.
0: Weil die Blondine nicht Brötchen sagen kann.
1: Ach, Japaner!
0: Was? Die kann nicht Japaner sagen?
1: Ach, vergiss es. Komm, ja, du verstehst ihn eh nicht.
0: Nein, verstehst du auch nicht.
1: Ja,
0: nein. Du, aber das mit dem Japan, das lässt mir gar keine Ruhe. Ich glaube, wir könnten trotzdem, nach Japan. Weißt du, hinter das mit dem Sutrei?
1: Was mit dem Sutrei?
0: Ja, weißt du, da kam man in Sutrei.
1: Zu was denn?
0: Ah, weißt du, das wegen der Technik.
1: Wegen der Heiztechnik?
0: Ja. Hitzig ist schon auch, also das ist mehr so im Untergeschoss. Und da kriegt man Karma in Sutra.
1: Mein Gott, du meinst Kamasutra?
0: Ja, sag ich doch, Kamasutra. Halt, könnte man, oder?
1: Die Welt ich beim Kamasutra sehe. Ja, wenn du auf dem Buckel liegst wie so ein Mäuerkäfer und deine Beute fürs hinter dein Knick genommen tust, dass sie unten nicht im Weg sind.
0: Ja. Ja, und?
1: Ja.
0: Hallo, ich kann zur Verrenkung.
1: Ach ja, komm.
0: Moment mal. Kriegst du dein großes Zeichen noch in Gosch? Ha? Also wohlgemerkt, der eigene Zeichen, der eigene Gosch.
1: Das. Ha? Noch nicht einmal Wille, sag mal. So,
0: und dann kann ich noch mal, bist du, ich kann das glühende Dreieck.
1: Ich will kein glühendes Dreieck sehen jetzt.
0: Warum nicht?
1: Also sag mal, das ist doch auch blöd bei dem Kamasutra da. Das ist doch nur Technik. Ja, das ist doch die reinste Akrobatik.
0: Ja und? Ist doch toll.
1: Ich möchte natürlich schon auch ein bisschen Sexerei.
0: Ja. So.
1: Aber für mich muss es halt auch Emotion sein.
0: Emotion?
1: Ja, das ist Französisch. Das
0: heißt Emotion.
1: Gefühl, Liebe, Erregung, Wallung, Leidenschaft.
0: Wie?
1: Was denn?
0: Nicht vor dem Leid.
1: Ja, nur ja, aber Emotion ist immer gut. Komm, wir gehen nicht nach Japan, wir gehen nach Frankreich.
0: Warte, Moment. Ich glaube, es geht nicht.
1: Warum nicht?
0: Weil es in Frankreich keine Breschling gibt.
1: Doch, es gibt in Frankreich Breschling.
0: Echt?
1: Ja, pass auf. Ich glaube, die haben die dort schon seit dem 17. Jahrhundert.
0: Aber.
1: Und zwar sind die eingeführt worden unter dem König Louis XIV.
0: Okay.
1: Vom Comte Jean-Jacques Gérard-Marc Comte de Bréchelin. Und deshalb heißt Breschling in Frankreich auch Bréchelin.
0: Aha, oh ja. Lala, Bréchelin.
1: Also, wie sieht's aus? Du magst
0: okay,
1: Bréchelin.
0: Gut. Also, wenn das so ist, dann gehe ich mit.
1: Also,
0: okay.
1: Dann gehen wir nach Frankreich.
0: Frankreich.
1: Ich kaufe mir Bréchelin und treffe mich mit Alain.

0: Schnitzlers fresse.
1: Na freile.
0: Mit ihre schicke Knirp und Hos. 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
2: Wir kommen jedes Jahr wieder und nächstes Jahr nehmen wir noch die Familie vom Schwager mit.
3: Und

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Mir schreibt immer wieder einer aus Wanne-Eickel, ein Sprachwissenschaftler: Ich würde die deutsche Sprache verhunzen. Ich würde sie verhunzen, gell? Und würde mich nicht scheuen, dies sogar noch in Bücher hinein zu drucken. Der hat doch einen Sprung in der Kanzel. Der weiß doch nicht, wie schwer meine schwäbische Muttersprache ist. Jetzt stellen Sie sich, Ihnen, einmal eine Steiger vor, eine Steiger, also auf Bienenlauf, eine Bühnenstiege oder Steige. Er würde sagen, einen Speicheraufgang. Ja. Also die Frau steht unten und er steht oben. Da sagt sie niemals, wenn sie hier unten ist, ich bin dunder, sondern sie sagt, ich bin hunder. Und er sagt niemals, wenn er oben ist, ich bin dober, sondern er sagt, ich bin hober. Also man sagt nur hober, wenn man dober ist, und nur hunder, wenn man dunder ist. Ergo hunten ist nicht gleich dunten und hoben ist nicht gleich dobern. Also, jetzt schreit sie auf, du gib mir mal den Gretter rapp, dann schreit er rapp, ich gib dir den Gretter napp. Ja, wenn jetzt beide dober wären, könnten beide sagen, mir geben den Gretter napp. Ja, nur, aber das hätte ja keinen Wert, weil unter niemand ist, wo diesen Gretter, verstehst du, überfallen. Wenn jetzt der, der oben ist, auch unter wäre, könnte beide sagen, wir sind Hunde. Und wenn also jetzt, also nicht oben, außer sie wären Hunde, noch könnten sie oben sagen. Jetzt aber nochmal was anderes, wie schwierig das ist. Ich kann noch ein anderes Beispiel stationieren. Wenn man am Kaffeetisch sitzt morgens, dann sagt man, man tut den Kaffee umrühren oder rumrühren. Es sagt keines, es sagt doch niemanden, man tut den Kaffee numrieren. Das gilt übrigens auch für den Kakao. Oder wenn einer umgebracht hat, gell, da sagt man auch, der hat einer umgebracht. Da sagt man auch, der hat einer rumgebracht. Man sagt, höchstens, also das Mädchen gestern Abend, die hat nicht wieder rumgebracht. Ah, das geht jetzt nicht dafür.

0: Vielleicht wollen alle alt werden, aber nicht alt sein.
1: Okay. Herzlich willkommen bei unserer Sendung Wer mag mich? Senioren suchen ein neues Zuhause. Ich würde mich freuen, wenn auch in unserer heutigen Sendung einige ältere Mitgeschöpfe in ein neues, artgerechtes Zuhause vermittelt werden könnten. Wir haben heute ausschließlich Kandidaten aus der Seniorenresidenz Wintersonne in Altensteig zur Auswahl. Dort wird wegen Umbauarbeiten dringend Platz benötigt. Besonders interessant für die dürfte unsere heutige Rabattaktion sein. Nehme einen, erhalte zwei. Unser erster Kandidat ist der Heinrich. Heinrich, da nimm Platz, Heinrich. Ja, bist ja ganz so brav, ja. Wie Sie sehen, ist unser Heinrich ein gesunder, freundlicher 84-Jähriger, von Menschenhand großgezogen. Anfangs etwa schüchtern, ja, bist ja ganz feiner. Unser Heinrich hatte nicht viel Glück in seinem wahren Hundeleben. Wasele? Ah ja, wir haben vorher schon ein bisschen miteinander geschwätzt. Er meint, er täte lieber im Tierheim leben als weiterhin in dem Altersheim, woraus ihn letzte Woche die Gruppe Greenpeace befreit hat. Als man ihn fand, lag er in seinem eigenen Kot in einer 7-Liter-Windel und war von Schrunden übersät. Inzwischen geht's ihm aber wieder gut, gell, Heinrich? Ja, freile, ja. Und er kann auch schon wieder stundenweise alleine sein. Er verträgt sich mit anderen Senioren und ist auch Menschen gegenüber aufgeschlossen. Ja, und da kriegst du natürlich ein Schlägerli. Ja, da kommt jetzt die Wilhelmine. Heinrich, mach Platz. Nicht auf den Boden, nein. Mach der Wilhelmine Platz, ja. Wilhelmine, hört nicht mehr so gut, seit man sie in der Urlaubszeit an der Autobahn ausgesetzt, im Rollstuhl angekettet und erst nach 3 Tagen von ihrem Schicksal erlöst hat. Erlöst hat! Sie hat einen schlimmen Vertrauensverlust erlitten. Ist aber trotz allem sehr freundlich. Sie liebt kleine Spaziergänge und braucht viel Beschäftigung. Also sehr zu empfehlen, wenn Sie ein Mehrpersonenhaushalt sind, der dringend Hilfe benötigt. Allerdings sollte sie nicht zu Kindern, da hat sie mit ihren eigenen anscheinend schlechte Erfahrungen gemacht. Erfahrungen gemacht, gell? Ja, Wilhelmine, Dankeschön, gell? Und da kriegst du natürlich auch ein Schlägerli. Ja, unser Rudolf, der ist ja kaum zu bändigen, so sehr freut er sich, dass er heute vielleicht einmal wieder vermittelt werden kann. Er wurde erst letzte Woche abgegeben. Sie wären somit seine 5. Familie in diesem Jahr. Aber wir lassen den ein bisschen im Studio rumlaufen. Keine Angst, der tut nichts. Der will ein bisschen spielen, der hat halt ein sonniges Gemüt und ist auch sehr sozial eingestellt, gell? Doch Rudolf braucht viel Auslauf und einen eingezäunten Garten, da er sich leicht verläuft und oft erst nach Wochen wieder zurückgebracht werden will. Er hat halt seinen eigenen Kopf. Noch. Ja, danke Rudolf, gell, holst du nachher dein Schlägerli bei mir ab. Dankeschön. Ja, jetzt sollte eigentlich unsere Thea hereingeführt werden. Thea? Sie ist schon ein bisschen langsam für ihre 97 Jahre. Man muss aber nicht mit ihr spazieren gehen und sie braucht auch keinen Auslauf, was die aufzuwendende Betreuungszeit zu erträglichem Maße verringern dürfte. Thea? Ja, wie unsere ganzen heutigen Senioren und Seniorinnen ist die Thea preiswertes Dosenfutter und Entbehrungen gewöhnt und sie stellt auch sonst keine großen Ansprüche. Regie, was ist da los? Ah ja, gut, es hat sich erledigt. Dann machen wir nach einer kleinen Schweigesekunde weiter. Der Rudolf ist übrigens der Ehemann von der Wilhelmine und die beiden hängen sehr aneinander. Es wäre also schön, wenn beide zusammen vermittelt werden könnten. Es können natürlich selbstverständlich auch einzeln abgegeben werden, aber denken Sie bitte an unsere Rabattaktion. Nehme einen, erhalte zwei. Interessenten können die heutigen Kandidaten persönlich kennenlernen unter www.destutw-gnadenbrot.de. Tauschbörse ist jeden ersten Mittwoch des Monats. Ja, ich sehe ein paar enttäuschte Gesichter. Wir können nicht alle in einer Sendung vermitteln. Kommen Sie halt nächstes Mal wieder, wenn es von Neuem heißt, wer mag mich? Senioren suchen ein neues Zuhause. Auf Wiedersehen.

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0: Mir freut es ganz besonders, dass Sie heute Abend mit uns auf der Bühne stand. Es gehört einfach zu einem Konzert 30 Jahre Pommes, die Urgesteine des Schwabenrock, Alex Georg. Und die Hymne, die Schwabenhymne schlechthin. Und wir dürfen die spielen, wir dürfen die spielen. Also das ist schon geil, ist okay, oder?
1: Ja,
0: ist okay.
1: Irgendwie Wahnsinn, ja. Ich bin auch ganz stolz.
0: Und ich bin der Arsch!

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So, liebe Gäste, jetzt sind wir gerade im Werbeblock Nudeln, haben wir gehört, gell? Wunderbar. Jetzt bin ich ja eigentlich von der Schwäbischen Alb oben trotzdem ein Fan vom Alderrieder Brezelmarkt. Und ich habe damals, ja, schon einige Jahre her, habe ich jemand versprochen, das war mein Freund Koppenstein, dem habe ich versprochen, du, irgendwann mache ich ein Lied für den Alderrieder Brezelmarkt. Und es wird hier jetzt präsentiert und ich hoffe, dem einen oder anderen gefällt das Ding, weil ich stand dahinter und der Alderrieder Brezelmarkt ist für mich Kult mittlerweile. Jetzt hört es euch mal an.

Daniel Jacobi, Sigmar Siegel, Caro Seyer, Ellen Reinhardt, Ralf Schuhan, Nils Ott, Helle Christ und ihr und Elmar und die Stadt Rottenburg. Sie leben hoch, hoch, hoch. Vielen Dank fürs Hockebleiben. Spät, I know. Man müsste jetzt so eine Klappe haben, wo man einfach weg ist. Moin, wird es so.

0: Oder ist es die sprichwörtliche Rottenburger Höflichkeit, von der man in Wurmling immer schwärmt? Also gut, wir machen euch. Funkel, Funkel.
1: Das ist jetzt original nicht lustig, was jetzt kommt. Ja, weil das Stück ist nämlich im Larry gewidmet. Der hat letztes Jahr bei einem tragischen Unfall sein Auto verloren.

Danke, all ihr Sitzbumper. Danke, das war die Altstadt-Attraktion. Vielen Dank. Kommt mal wieder.

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Wir sind eine super Truppe. Das sieht man, oder nicht? Wir sehen auch noch gut aus. Und meistens sind wir nett.

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0: André Schneeser war dabei. Es heißt Sprengkalle Spreng oder Bullet Jogging in Frankfurt.
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Therapie ist teuer und langwierig. Hat's euch gefallen? Vielen, vielen Dank für den schönen Abend. Vielen Dank für die geile Zeit.

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Ob sie voll ist oder leer, ich sag's euch, wichtig ist doch viel mehr. Ja, wichtig ist doch viel mehr, gell? Ob der Kopf voll ist oder leer, ja, das ist doch wichtig, oder? Ha?

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0: Dankeschön.
1: Und als Zugabe noch natürlich unsere Altbüffel. Die wurden nochmal gewünscht. Kommt gut heim und vielen Dank von den

0: Also, komm heim, ein schwäbisches Stück über die Schönheit des Zuhause und wie es doch da woanders auch schön ist, aber doch einfach nicht ganz so schön wie daheim.
1: Komm heim! Eins, zwei, drei!

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0: Der Bruno, Zugi, der ist ein sehr schwäbisch wie ein Schwab. Der hat hier das Konzert gemacht mit uns, ein Franzose im Schwabenland. Geizig bis auf die nackte Haut. Da fliegt gleich eine Flasche Bier auf mich zu. Ich möchte euch nur einen kleinen Hinweis geben. Ober, ein kleiner Stand mit wirklich hübschen, schönen, jungen Frauen, die für uns arme Säucher ein paar CDs verkauft. Egal, natürlich auch unsere neue CD, Ratterkarma, aber auch wunderbare CD vom Didi zum Beispiel, ganz spezielle Sachen, die nur für diese Tour aufgelegt worden sind. Mandala Street Movie von Bodo, wunderbare Sache. Nur ein kleiner Hinweis am Rande, oben in dieser Richtung. Dankeschön.
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1: Geschichtle aus Dettinger Erms, gelesen von Sandra Lenzenmeier. Als vor Jahren sogar die Möglichkeit einer Eingemeindung Dettingens nach Urach auftauchte, sagte ein Uracher, dann wird auf der Ortschaftstafel Stadt Urach Ortsteil Dettinger stehen. Ein Dettinger sagte darauf, das ist jetzt schlimm, dann schreibt man halt Stadt, klein und mit zwei harte T.

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Buffet, Trombierer, zu drei, Servus, schwäbische Sprechstunde mit Wilhelm König. Grüß Gott, wir sind immer noch beim Schwäbischen Haus. Es ist eigentlich unerschöpflich. Wir haben angefangen vom Keller und bis zum Sutrei und dann Erdgang in den Hausgang reinkommen. Jetzt kann man in den zweiten landwirtschaftlichen Teil des Schwäbischen Hauses. Der besteht aus dem Heuboden oder da, wo das Hai, wenn es trocken ist, gelagert wird. Und wir Buben haben dann auch noch Hai treppelt. Das heißt also, das Hai, das vom Wagen raufgekommen ist, auf diese Ebene, das ist festgetreten worden. Und ganz drüber, unter dem Dachfürst, da gibt es noch einen Teil, das oberste des landwirtschaftlichen Hauses, das Grech. Und wenn man genau nachhört, steckt da tatsächlich wird das Gerechte drin. Also da muss man aufpassen, da mit der Bedeutung, da meint das, was abgerecht wurde von den Wiesen. Also die alten Bauern, die haben den Mist noch ausgebreitet auf der Wiese und wenn das Stroh dann trocken wurde, ist im Frühjahr, hat man das abgerecht von den Wiesen, weil man es noch verwertet hat müssen. Und dieser Teil ist aufgekommen und ins Grech, also ganz oben.

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